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1: Guten Tag. Im Nachrichtenstudio grüßt Sie heute Jakob Horsch.
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1: Slowakisches Innenministerium modernisiert Systeme um 124 Millionen Euro. Innenministerium verweigert gleichgeschlechtlichem Paar Eintragung der Ehe. Verteidigungsministerium organisiert internationale Flugtage. Die Modernisierung von Informationssystemen im slowakischen Innenministerium wird über einen Zeitraum von 10 Jahren 123,9 Millionen Euro beanspruchen. Der Löwenanteil dieses Betrags, nämlich 98,5 Millionen Euro, soll in die Modernisierung der SAP-Plattform fließen, die das Ministerium für zentrale interne Prozesse nutzt. Dies hat das slowakische Finanzministerium auf seiner Website mitgeteilt. Ziel des nächsten Abschnitts der Modernisierung ist es, mehrere separate Systeme durch eine einheitliche Lösung zu ersetzen. Dies würde Informationsaustausch in Echtzeit und eine bessere Koordination von Kräften und Mitteln ermöglichen. Am Montag erhielten Ivan Novotný und Metod Spacek eine Antwort des slowakischen Innenministeriums auf ihren Antrag auf Anerkennung ihrer im Jahr 2020 in Österreich geschlossenen Ehe. Dem Antrag wurde nicht stattgegeben. Das Paar hat beanstandet, dass das Schreiben entgegen der üblichen Konventionen direkt vom Innenminister Matúš Utaj Eštok unterzeichnet wurde. Es handelt sich deshalb um eine politische Einmischung. Gleichzeitig kündigte Novotný an, dass er vor Gericht ziehen werde. Novotný betonte, dass er den Antrag bei einem Standesamt gestellt habe, welches auf Grundlage des Gesetzes entscheiden hätte müssen. Stattdessen habe man die Ablehnung, welche auf schwachen rechtlichen Argumenten beruhe, direkt in einem Schreiben des Innenministers erhalten. Das slowakische Verteidigungsministerium veranstaltet am 5. und 6. September eine internationale Flugshow im westslowakischen Kurort Piešťany. Sie findet am selben Wochenende statt, an dem die SIA-Flugtage in Košice stattfinden sollten, welche abgesagt wurden. Deren Veranstalter hatten im April mitgeteilt, dass der Flughafen Košice seine Zustimmung zur Durchführung der Veranstaltung aus Sicherheitsgründen widerrufen habe. Im September letzten Jahres hatten in Košice bereits regionale Flugtage stattgefunden. Wie die Organisatoren mitteilten, erteilte der Flughafen Košice auf Grundlage dieser Veranstaltung eine schriftliche Zustimmung zur Ausrichtung der SIA-Flugtage vom 5. bis 6. September 2026. Seit Herbst 2025 habe das Organisationsteam intensiv an der Vorbereitung der Veranstaltung gearbeitet. Die Nachrichten entstammen Meldungen der slowakischen Presseagentur TASR.
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1: Die Beamten der slowakischen Grenzpolizei haben vergangene Woche an den internationalen Flughäfen in Bratislava, Košice und Poprad nahezu 80.000 Passagiere abgefertigt, die auf Flügen außerhalb des Schengen-Raums gebucht waren. Außerdem führten sie Kontrollen an 450 Luftfahrzeugen durch. Laut Lea Vilhanova, einer Polizeisprecherin, wurden die meisten Passagiere in Bratislava abgefertigt, wo etwa 60.000 Personen kontrolliert wurden. Am Flughafen Košice durchliefen über 16.000 Passagiere die Grenzkontrolle und am Flughafen Poprad waren es etwa 4.000 Passagiere. Außerdem gelangen der Polizei bei den Grenzkontrollen mehrere Fahndungserfolge, wie Vilhanova erklärte. In der vergangenen Woche bearbeiteten die Polizisten an den Flughäfen mehrere Vorfälle im Zusammenhang mit der Sicherheit und dem Schutz der Staatsgrenze. Am Flughafen MR Stefanik verzeichneten die Polizeibeamten 26 Treffer in nationalen und internationalen Datenbanken im Zusammenhang mit der Fahndung nach Personen, Gegenständen oder Dokumenten. Gleichzeitig verweigerten sie in 3 Fällen Staatsangehörigen aus Drittländern die Einreise, da diese die Voraussetzungen für die Einreise in das Hoheitsgebiet der Slowakischen Republik nicht erfüllten. Außerdem gab es laut Vilhanova in Bratislava 4 Fälle von ausreisepflichtigen Personen. Bei 3 von ihnen leistete die Polizei Unterstützung bei ihrer freiwilligen Rückkehr. Auch in Košice und Poprad konnte die Polizei mehrere Fahndungserfolge verzeichnen. Die slowakische Polizei führt weiterhin Sicherheitsmaßnahmen und Grenzkontrollen an internationalen Flughäfen durch, um den Schutz der Außengrenze, des Schengen-Raums und die Sicherheit der Reisenden zu gewährleisten. Im Juli war es in diesem Zusammenhang zu langen Schlangen und Chaos bei der Grenzabfertigung gekommen. Zu Beginn der Sommerferien am 30.06. verpassten deshalb zahlreiche Passagiere am Flughafen Bratislava ihre Flüge. Innerhalb von 90 Minuten gingen 6 Verbindungen mit nahezu 1200 Passagieren zu Zielen außerhalb des Schengen-Raums. Es standen aber nur 6 Polizeibeamte für die Abfertigung zur Verfügung. Nach diesem Vorfall versprachen der Flughafenbetreiber und die Polizei eine Verbesserung der Abfertigungsprozesse sowie mehr Beamte an den Kontrollstellen.
2: Liebe Hörerinnen und Hörer, herzlich willkommen zum Magazinteil der Sendung von Radio Slowakei International. Heute haben wir 2 Beiträge aus unserem Archiv für Sie ausgewählt. Zunächst besuchen wir eine kleine Oase im Herzen von Bratislava, deren Geschichte beinahe ein Jahrhundert zurückreicht. Und danach stellen wir Ihnen eine ehemalige Torhüterin vor, die vor einigen Wochen vom Internationalen Eishockeyverband ausgezeichnet wurde. Nikita Kramitschow am Mischpult und Marika Antaschowa am Mikrofon wünschen Ihnen angenehmes Zuhören.
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2: Etwa 10 Gehminuten von der Bratislavaer Burg entfernt liegt eines der grünen Juwelen der slowakischen Hauptstadt, der Kochgarten, Kochova Záhrada. Dieses nationale Kulturdenkmal entstand Anfang der 1930er Jahre an der Stelle eines ehemaligen Weinbergs und war Teil eines Sanatoriums, das von dem Arzt Karel Koch gegründet wurde. Sein Ziel war es, eine moderne medizinische Einrichtung zu schaffen, die auf Chirurgie, Frauenheilkunde und Geburtshilfe spezialisiert war. Während des Zweiten Weltkriegs wurde das Sanatorium von den Deutschen besetzt. Danach baute Karel Koch die Einrichtung wieder auf, doch 1948 wurde sie verstaatlicht und diente bis 2011 als Entbindungsstation für das Umland von Bratislava. Seitdem befindet sich das Gebäude wieder in Privatbesitz. Karel Koch war ein hervorragender Arzt, sensibel für die seelischen Bedürfnisse der Menschen und ein großer Naturliebhaber, sagte die Mitarbeiterin der gemeinnützigen Organisation Narodny Trust, Fachführerin Susanna Sabolčíková.
3: Koch war ein großer Verfechter sowohl der geistigen als auch der körperlichen Gesundheit. Er war überzeugt, dass man bei der Heilung körperlicher Krankheiten auch die Seele behandelt. Muss. Deshalb setzte er sich zum Ziel, neben dem Sanatorium diesen wunderschönen Garten anzulegen, der den Patienten als Ruheoase dienen sollte. Hier konnten sie sich von ihren körperlichen Beschwerden erholen, beim Gesang der Vögel, inmitten des Grüns entspannen und neue Energie aus den Sonnenstrahlen schöpfen.
2: Der Kochgarten wurde von Josef Mischak entworfen, dem Schöpfer des Arboretums in Tesarskem Liňany. Auf einer Fläche von weniger als einem halben Hektar wurden ursprünglich 120 Arten und Kultivare von Gehölzen gepflanzt, darunter verschiedene Nadelgehölze sowie immergrüne exotische Laubbäume und Sträucher. Seit 2007, als der letzte Gärtner seine regelmäßige Tätigkeit in der Anlage beendete, verschlechterte sich ihr Zustand. Dennoch blieb der Garten der Öffentlichkeit nicht völlig verschlossen. Er war im Rahmen des Wochenendes der offenen Parks und Gärten sowie der Europäischen Tage des Kulturerbes zugänglich. Seit 2022 gehört der Kochgarten der Hauptstadt Bratislava, die ihn in diesem Jahr nach einer umfassenden Renovierung wieder vollständig für die Öffentlichkeit geöffnet hat. Dieser einzigartige Ort ist für Bratislava nicht nur aufgrund seiner Geschichte von großer Bedeutung, sondern auch, weil er eine wunderschöne Gartenanlage mitten im Stadtzentrum darstellt, sagte bei der Wiedereröffnung Bratislavas Oberbürgermeister Matúš Valo.
4: Bevor wir diese einzigartige historische Grünfläche 2022 vom Innenministerium in unser Eigentum übernahmen, hatte der Garten lange Zeit unter Mangel der systematischer Pflege gelitten. Wir verdanken es vor allem der gemeinnützigen Organisation Narodny Trust, dass der Garten erhalten geblieben ist. Sie hat hier seit 2007 regelmäßig freiwilligen Aktionen organisiert, um die Grundpflege zu gewährleisten und das Gelände begehbar zu machen. Ich freue mich, dass der Narodny Trust auch weiterhin ein sehr starker Partner unserer Stadt bei der Unterhaltung dieses Parks bleibt. Wir haben etwa 10 Tonnen Abfall aus dem Garten entfernt, das Gelände gesäubert, Bratislava freie Bänke aufgestellt, alte Bäume sicherheitstechnisch zurückgeschnitten und die Treppen sowie verfallene Stützmauern aus Stein saniert. Dank unserer Partner, dem Programm Interreg Slowakei Österreich und der Stiftung WUB, konnten wir im vergangenen Jahr mit einer umfassenden, behutsamen Sanierung dieses Gartens beginnen. Dabei wurde er neu bepflanzt, damit der Garten wieder zu einer schönen Oase inmitten der Stadt wird. Darüber hinaus wurden ein Besucher- und Informationszentrum sowie sanitäre Einrichtungen für die Besucher errichtet. Es gibt hier also Toiletten.
2: Bei der Pflanzung des neuen Grüns bemühte man sich, die historische Artenzusammensetzung möglichst originalgetreu zu bewahren und den Charakter des Gartens zu erhalten. Was ist aus Sicht der Landschaftsarchitektin Tamara Rehatschkova das Wertvollste an diesem Ort?
5: Das Wertvollste ist der gesamte Raum. Keine einzelne Komponente lässt sich aus ihrem Kontext herauslösen. Der gesamte Raum ist von besonderem Wert, so wie er erhalten geblieben ist und wie er hoffentlich auch weiterhin funktionieren wird. Wir wollten seine Authentizität bewahren. Besucher sollen das Gefühl haben, einen Raum zu betreten, der seit 1932-1933 hier besteht und nicht etwas völlig Neues, das plötzlich entstanden ist.
2: Seit der ursprünglichen Bepflanzung des Kochgartens sind fast 100 Jahre vergangen. In dieser Zeit haben sich die Wachstumsbedingungen für die Pflanzen verändert. Auch diesen Entwicklungen trug man bei der Renovierung des Gartens Rechnung.
5: Interessanterweise spielt uns der Klimawandel bei den immergrünen Arten ein Stück weit sogar in die Hände. Während Josef Mischak noch mit strengen Wintern zu kämpfen hatte, gibt es diese heute kaum noch. Trockene Winter mit Frost ohne Schneedecke können immergrünen Pflanzen schaden. Paradoxerweise ermöglicht die Erwärmung uns, ein breiteres Sortiment immergrüner Arten zu kultivieren. Liest man Mischaks Publikation Immergrüne Laubgehölze, merkt man, dass die dort genannten Arten heute im kommerziellen Sortiment nicht mehr so leicht verfügbar sind. Einige Arten konnten wir gar nicht mehr finden. In diesem Sinne wirkt sich also die Erwärmung auf immergrüne Pflanzen eher positiv aus. Heute werden sie in der Gartenpraxis sehr breit eingesetzt.
2: Die umfassende Revitalisierung des Kochgartens wurde von der Stadt Bratislava auch mit Hilfe finanzieller Unterstützung aus dem Kooperationsprogramm Interreg Slowakei Österreich umgesetzt. Im Rahmen des Projekts Städte, Gärten, Vielfalt arbeiten die Stadtverwaltungen von Bratislava und Wien seit April 2024 gemeinsam mit Kultur- und Umweltorganisationen an einer biodiversitätsfreundlichen Gestaltung urbaner Grünräume. Zu den wichtigsten Vorhaben des Projekts zählt neben den Investitionen im Kochgarten in Bratislava auch die Begrünung der Jägerstraße in Wien. Dort wurden gemeinsam mit den Anwohnern Grünflächen nachhaltig bepflanzt. Man lernt voneinander und gemeinsam. Bestehendes wird bewahrt und Neues entsteht, sagte die politische Geschäftsführerin des Lead-Partners der Umweltschutzorganisation Global 2000, Alexandra Strickner.
6: Ich glaube, immer wenn Menschen zusammenkommen und ein Projekt gemeinsam machen, das ja einerseits einen Standort hier in Bratislava hat und andererseits in Wien, dann glaube ich, entsteht Lernen, weil man ja anders an Dinge vielleicht rangeht, weil die Möglichkeiten, mit Menschen zu arbeiten, sich zu beteiligen, andere sind in Wien als hier. Und ich denke, von dieser Perspektive her ist es, glaube ich, immer wenn Menschen zusammenarbeiten, etwas, wo man voneinander lernt. Es ist ja auch geplant, dass es eine Sammlung geben soll von all diesen Learnings, auch mit welche Pflanzen auch sozusagen autochthon sind, die man gut hier pflanzen kann. Da ist ja Bratislava und Wien nicht so unterschiedlich. Und insofern, glaube ich, geht es darum, wenn man miteinander was tut, eben auch zu schauen, wie macht ihr das? Was können wir von euch lernen? Wie könnten wir Dinge, die ihr macht und die spannend sind, wir übernehmen und umgekehrt?
2: Zu den Partnerorganisationen zählen auch die Burghauptmannschaft Österreich und die Naturschutzorganisation BROS. Einer der Mitwirkenden auf Seiten von Global 2000 ist Wilhelm Honisch, Projektkoordinator für nachhaltige grenzüberschreitende Strategien. Was war für ihn bislang die schönste Erfahrung?
7: Wir haben in der Jägerstraße begonnen mit der Renovierung und da waren die Leute leider nicht so motiviert. Es waren keine Bottom-up-Prozesse, dass die Leute mit den Ideen kommen. aber wir haben die Leute irgendwie involviert, auch dank verschiedenen Workshops zum Beispiel, direkt so in einem Kulturzentrum. Und die Leute, die auch nicht so begeistert von diesem Projekt oder insbesondere Biodiversität waren, die sind trotzdem zu uns gekommen, die haben uns gefragt, die haben auch mitgemacht. Ganz am Anfang des Projekts haben wir die Schilder erstellt. Es stand, es könnte deine Blume stehen. Einige haben sich gar nicht registriert oder angemeldet und trotzdem haben die schon einige Pflanzen gepflanzt in den Beeten. Das hat uns sehr gefreut.
2: Was haben Sie persönlich gelernt?
7: Was habe ich persönlich gelernt? Wie man mit den Leuten reden muss und dass freiwillig sehr engagiert sind. So welche Pflanzen dann wir in den Stadt pflanzen können, welche resistent sind wegen verschiedenen Umweltänderungen, nämlich Klimawandel. Es wurden nur heimische Pflanzen gepflanzt, die Bienen- und Schmetterlingsfreundlich sind. Das haben wir gemeinsam in Wien und Bratislava. Wir haben auch ein Team von Biologen von uns, von Global 2000 und auch von BROS. Die tauschen dann die Erkenntnisse, die Ideen und die haben auch gemeinsame Pflanzlisten erstellt zum Beispiel und die machen auch regelmäßiges Monitoring.
2: Als seinen Lieblingsplatz im Kochgarten bezeichnet Wilhelm Honisch das ehemalige Badebecken, das zu einem Wasserbecken umgestaltet wurde. Auch die Landschaftsarchitektin schätzt diesen Bereich besonders. Wie sie erklärt, ist Wasser in einem Garten stets eine große Bereicherung. Zum Baden ist das Becken allerdings nicht mehr gedacht. Hat Tamara Rehatschkova keine Sorge, dass Besucher an heißen Tagen dennoch ihre Füße darin abkühlen werden?
5: Ich denke, dass die Menschen auch den Kontext des Ortes verstehen sollten, an dem sie sich befinden. Dies ist ein nationales Kulturdenkmal. Es ist sicherlich kein Ort, an dem man die Socken auszieht und die Füße ins Wasser hält. Wir als Planer sind den Besuchern entgegengekommen und haben im Beet rund um das Wasserbecken Trittsteine angelegt. Wer möchte, kann also näher kommen und das Wasser aus der Nähe genießen. Auf den Stufen des Beckens befinden sich Wasserpflanzen. Hoffentlich werden es die Menschen verstehen, dass sie dort ihre Füße nicht ins Wasser halten sollten.
2: Die Landschaftsarchitektin bleibt trotz einiger unangenehmer Erfahrungen in der Vergangenheit zuversichtlich.
5: Als der Garten vorübergehend geöffnet war, kamen immer wieder Gruppen von Leuten hierher. Sie kletterten in das leere Wasserbecken und spielten dort laut Musik ab. Einmal musste ich eine solche Gruppe sogar darauf hinweisen, sich etwas zurückzuhalten, weil sich hier ein Krankenhaus befindet. Außerdem wurden verschiedene Dinge mit Graffiti besprüht. Aber man sagt ja, dass ein kulturell gestalteter Raum die Menschen dazu erzieht, sich kultivierter zu verhalten. Wir werden sehen, ob das stimmt.
2: Für Besucher, die an sonnigen Tagen eine andere Art von Bad suchen, hat Fachführerin Susanna Sabolcikova einen besonderen Tipp.
3: In der Nähe des Wasserbeckens, wo sich die Skulptur der Liebenden befindet, gibt es einen kleinen Rückzugsort, das sogenannte Sonnenbad oder Plateau. Dort habe ich tagsüber, wenn die Sonne am stärksten schien, besonders gerne gesessen, als der Garten während der Rekonstruktion vorübergehend geöffnet war. Es ist ein sehr angenehmer Ort.
2: Susanna Sabolcikova könnte Gäste auch persönlich durch diesen Ort führen, denn zu festgelegten Zeiten ist sie im Informationszentrum anzutreffen. Dieses versteht sich als Brücke zwischen Vergangenheit und Gegenwart. Hier erfahren Besucher mehr über die Geschichte des Gartens sowie seinen Begründer Karel Koch und können diesen Ort mit neuen Augen entdecken. Vielleicht setzen sie sich dabei auf eine Bank unter den Bäumen, lauschen dem Gesang der Vögel und lassen ihre Seele für einen Moment frei atmen. Nun machen wir eine kleine Pause mit Richard Müller. Er singt das Lied «Už asi nie si». 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
1: Ende Mai nám die ehemalige slowakische Torhüterin Zuzana Tomčíková am Rande der Eishockey-WM in Zürich den Richard Bibi Doriani Award entgegen. Mit dieser Auszeichnung würdigt der internationale Eishockey-Verband herausragende Spieler kleiner Eishockey-Nationen. Über die Ehrung zeigte sich Zuzana Tomčíková hoch erfreut.
2: Es ist eine große Ehre, eine solche Auszeichnung auf einer so großen Bühne zu erhalten und zugleich eine Art Anerkennung nach meiner Karriere. Ich habe das nicht erwartet. Der Anruf kam für mich völlig überraschend.
1: Der Doriani Award war bislang Spielern aus Nationen vorbehalten, die außerhalb der traditionellen Eishockey-Weltelite stehen. Auch das slowakische Frauen-Eishockey zählt dazu. Mit der Wahl von Zuzana Tomčíková wurde die Ehrung erstmals an eine Frau vergeben.
2: Ich denke, es gibt viele Frauen, die ebenfalls großartige Karrieren hatten, obwohl ihre Teams sich nicht für die Top-Division qualifiziert haben oder dort nicht regelmäßig vertreten waren. Ich bin also fest davon überzeugt, dass in Zukunft noch weitere Frauen hinzukommen werden. Aber ja, ich bin sehr stolz darauf, die Erste zu sein.
1: Im Rahmen der Ehrung konnte Zuzana Tomčíková noch einmal auf die Höhepunkte ihrer Laufbahn zurückblicken. Ein Erinnerungsvideo zeichnete ihren sportlichen Werdegang nach.
2: Auf den Aufnahmen sieht man, dass seitdem schon einige Zeit vergangen ist, aber ich habe dabei echte Freude empfunden. Es waren wunderschöne Zeiten. Ich würde unglaublich gerne wieder in eine Mannschaftskabine zurückkehren und die besondere Atmosphäre noch einmal erleben. Es ist wie ein zweites Zuhause. Ich denke, die Kabine ist für alle Sportler ein ganz besonderer Ort, den sie sehr schätzen und der ihnen nach dem Karriereende fehlt. Natürlich war auch das Gewinnen ein großartiges Gefühl, aber die Kabine ist der Ort, an dem man einfach sein möchte.
1: Als eine der wichtigsten Spielerinnen des slowakischen Nationalteams prägte Zuzana Tomčíková eine erfolgreiche Epoche. Sie hatte einen großen Anteil an der historischen Qualifikation für die Olympiade 2010 in Vancouver sowie am AWM-Aufstieg.
2: Die Qualifikation für die Olympischen Winterspiele in Vancouver war sehr wichtig und wunderbar, weil sie uns wirklich gelungen ist. Ich denke, das war wahrscheinlich die beste Leistung, die wir jemals als Team gezeigt haben. Das waren herrliche Momente. Ich muss aber sagen, dass schon der Beginn meiner Karriere etwas Besonderes war, als ich mit 15 Jahren zum ersten Mal das Nationaltrikot anzog. Das war ein außergewöhnliches Gefühl, als Jugendliche ein so hohes Niveau zu erreichen. Es gibt sicherlich mehrere Spiele und Momente, die mir in Erinnerung geblieben sind.
1: Die Leidenschaft für das Eishockey entdeckte die 38-Jährige schon in jungen Jahren an der Seite ihres Bruders.
2: Wenn ich mit ihm spielen wollte, musste ich mich nach ihm richten. Als Kinder spielten wir auf dem Sportplatz Eishockey und Hockeyball. Er sagte, dass ich ins Tor gehen müsse, wenn ich mitmachen will. So hat alles angefangen. Mir hat die Position sehr gut gefallen und ich denke, dass sie auch perfekt zu mir gepasst hat. Ich bin eigentlich in Bratislava, Stadtteil Ružino, aufgewachsen und mit 16 Jahren nach Kanada gegangen. In der Slowakei war es nämlich nicht mehr möglich, mit Jungs zu spielen. Dadurch wurde ich selbstständig. Ich habe Englisch gelernt und verstanden, was es bedeutet, sich in der Welt zurechtzufinden. Diese Erfahrung hat mir im persönlichen Leben sehr viel gegeben. Später ging ich nach Schweden. Das war auch etwas völlig anderes. Es war augenöffnend zu sehen, wie weit sich das Frauen-Eishockey in anderen Ländern entwickelt hat. Das erweiterte meinen Horizont und zeigte, wie hoch Ziele und Möglichkeiten gesteckt werden können.
1: Nach dem Ende ihrer aktiven Laufbahn war Zuzana Tomčíková zunächst beim slowakischen Eishockeyverband, später beim slowakischen Olympia- und Sportkomitee tätig. Heute arbeitet sie in der Privatwirtschaft. Vom Sport hat sie sich aber nicht gelöst. Wie sie sagt, spielt er immer noch eine große Rolle in ihrem Leben. Liebe Hörerinnen und Hörer, das war's auch schon für heute aus dem RSI-Studio in Bratislava. Nikita Chramičev am Mischpult und Marika Antašová am Mikrofon danken Ihnen für Ihr Interesse und wünschen noch einen schönen Tag. Bis bald, auf Wiederhören!

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1: Guten Tag. Im Nachrichtenstudio grüßt Sie heute Jakob Horsch.
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1: Slowakisches Innenministerium modernisiert Systeme um 124 Millionen Euro. Innenministerium verweigert gleichgeschlechtlichem Paar Eintragung der Ehe. Verteidigungsministerium organisiert internationale Flugtage. Die Modernisierung von Informationssystemen im slowakischen Innenministerium wird über einen Zeitraum von 10 Jahren 123,9 Millionen Euro beanspruchen. Der Löwenanteil dieses Betrags, nämlich 98,5 Millionen Euro, soll in die Modernisierung der SAP-Plattform fließen, die das Ministerium für zentrale interne Prozesse nutzt. Dies hat das slowakische Finanzministerium auf seiner Website mitgeteilt. Ziel des nächsten Abschnitts der Modernisierung ist es, mehrere separate Systeme durch eine einheitliche Lösung zu ersetzen. Dies würde Informationsaustausch in Echtzeit und eine bessere Koordination von Kräften und Mitteln ermöglichen. Am Montag erhielten Ivan Novotný und Metod Spacek eine Antwort des slowakischen Innenministeriums auf ihren Antrag auf Anerkennung ihrer im Jahr 2020 in Österreich geschlossenen Ehe. Dem Antrag wurde nicht stattgegeben. Das Paar hat beanstandet, dass das Schreiben entgegen der üblichen Konventionen direkt vom Innenminister Matušutaj Eštok unterzeichnet wurde. Es handelt sich deshalb um eine politische Einmischung. Gleichzeitig kündigte Novotný an, dass er vor Gericht ziehen werde. Novotný betonte, dass er den Antrag bei einem Standesamt gestellt habe, welches auf Grundlage des Gesetzes entscheiden hätte müssen. Stattdessen habe man die Ablehnung, welche auf schwachen rechtlichen Argumenten beruhe, direkt in einem Schreiben des Innenministers erhalten. Das slowakische Verteidigungsministerium veranstaltet am 5. und 6. September eine internationale Flugshow im westslowakischen Kur-

0: Veranstaltung gearbeitet. Die Nachrichten entstammen Meldungen der slowakischen Presseagentur TASR.
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0: Die Beamten der slowakischen Grenzpolizei haben vergangene Woche an den internationalen Flughäfen in Bratislava, Košice und Poprad nahezu 80.000 Passagiere abgefertigt, die auf Flügen außerhalb des Schengen-Raums gebucht waren. Außerdem führten sie Kontrollen an 450 Luftfahrzeugen durch. Laut Lea Vilhanova, einer Polizeisprecherin, wurden die meisten Passagiere in Bratislava abgefertigt, wo etwa 60.000 Personen kontrolliert wurden. Am Flughafen Košice durchliefen über 16.000 Passagiere die Grenzkontrolle und am Flughafen Poprad waren es etwa 4.000 Passagiere. Außerdem gelangen der Polizei bei den Grenzkontrollen mehrere Fahndungserfolge, wie Vilhanova erklärte. In der vergangenen Woche bearbeiteten die Polizisten an den Flughäfen mehrere Vorfälle im Zusammenhang mit der Sicherheit und dem Schutz der Staatsgrenze. Am Flughafen MR Stefanik verzeichneten die Polizeibeamten 26 Treffer in nationalen und internationalen Datenbanken im Zusammenhang mit der Fahndung nach Personen, Gegenständen oder Dokumenten. Gleichzeitig verweigerten sie in 3 Fällen Staatsangehörigen aus Drittländern die Einreise, da diese die Voraussetzungen für die Einreise in das Hoheitsgebiet der Slowakischen Republik nicht erfüllten. Außerdem gab es laut Vilhanova in Bratislava 4 Fälle von ausreisepflichtigen Personen. Bei 3 von ihnen leistete die Polizei Unterstützung bei ihrer freiwilligen Rückkehr. Auch in Košice und Poprad konnte die Polizei mehrere Fahndungserfolge verzeichnen. Die slowakische Polizei führt weiterhin Sicherheitsmaßnahmen und Grenzkontrollen an internationalen Flughäfen durch, um den Schutz der Außengrenze, des Schengen-Raums und die Sicherheit der Reisenden zu gewährleisten. Im Juli war es in diesem Zusammenhang zu langen Schlangen und Chaos bei der Grenzabfertigung gekommen. Zu Beginn der Sommerferien am 30.06. verpassten deshalb zahlreiche Passagiere am Flughafen Bratislava ihre Flüge. Innerhalb von 90 Minuten gingen 6 Verbindungen mit nahezu 1.200 Passagieren zu Zielen außerhalb des Schengen-Raums. Es standen aber nur 6 Polizeibeamte für die Abfertigung zur Verfügung. Nach diesem Vorfall versprachen der Flughafenbetreiber und die Polizei eine Verbesserung der Abfertigungsprozesse sowie mehr Beamte an den Kontrollstellen.
2: Liebe Hörerinnen und Hörer, herzlich willkommen zum Magazinteil der Sendung von Radio Slowakei International. Heute haben wir 2 Beiträge aus unserem Archiv für Sie ausgewählt. Zunächst besuchen wir eine kleine Oase im Herzen von Bratislava, deren Geschichte beinahe ein Jahrhundert zurückreicht. Und danach stellen wir Ihnen eine ehemalige Torhüterin vor, die vor einigen Wochen vom Internationalen Eishockeyverband ausgezeichnet wurde. Nikita Kramitschow am Mischpult und Marika Antaschowa am Mikrofon wünschen Ihnen angenehmes Zuhören.
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2: Etwa 10 Gehminuten von der Bratislava Burg entfernt liegt eines der grünen Juwelen der slowakischen Hauptstadt, der Kochgarten, Kochova Záhrada. Dieses nationale Kulturdenkmal entstand Anfang der 1930er Jahre an der Stelle eines ehemaligen Weinbergs und war Teil eines Sanatoriums, das von dem Arzt Karel Koch gegründet wurde. Sein Ziel war es, eine moderne medizinische Einrichtung zu schaffen, die auf Chirurgie, Frauenheilkunde und Geburtshilfe spezialisiert war. Während des Zweiten Weltkriegs wurde das Sanatorium von den Deutschen besetzt. Danach baute Karel Koch die Einrichtung wieder auf, doch 1948 wurde sie verstaatlicht und diente bis 2011 als Entbindungsstation für das Umland von Bratislava. Seitdem befindet sich das Gebäude wieder in Privatbesitz. Karel Koch war ein hervorragender Arzt, sensibel für die seelischen Bedürfnisse der Menschen und ein großer Naturliebhaber, sagte die Mitarbeiterin der gemeinnützigen Organisation Narodny Trust, Fachführerin Susanna Sabolčíková.
3: Koch war ein großer Verfechter sowohl der geistigen als auch der körperlichen Gesundheit. Er war überzeugt, dass man bei der Heilung körperlicher Krankheiten auch die Seele behandelt. Muss. Deshalb setzte er sich zum Ziel, neben dem Sanatorium diesen wunderschönen Garten anzulegen, der den Patienten als Ruheoase dienen sollte. Hier konnten sie sich von ihren körperlichen Beschwerden erholen, beim Gesang der Vögel, inmitten des Grüns entspannen und neue Energie aus den Sonnenstrahlen schöpfen.
2: Der Kochgarten wurde von Josef

0: Mischak entworfen, dem Schöpfer des Arboretums in Cesarskem Liňany. Auf einer Fläche von weniger als einem halben Hektar wurden ursprünglich 120 Arten und Kultivare von Gehölzen gepflanzt, darunter verschiedene Nadelgehölze sowie immergrüne exotische Laubbäume und Sträucher. Seit 2007, als der letzte Gärtner seine regelmäßige Tätigkeit in der Anlage beendete, verschlechterte sich ihr Zustand. Dennoch blieb der Garten der öffentlichen nicht völlig verschlossen. Er war im Rahmen des Wochenendes der offenen Parks und Gärten sowie der Europäischen Tage des Kulturerbes zugänglich. Seit 2022 gehört der Kochgarten der Hauptstadt Bratislava, die ihn in diesem Jahr nach einer umfassenden Renovierung wieder vollständig für die Öffentlichkeit geöffnet hat. Dieser einzigartige Ort ist für Bratislava nicht nur aufgrund seiner Geschichte von großer Bedeutung, sondern auch, weil er eine wunderschöne Gartenanlage mitten im Stadtzentrum darstellt, sagte bei der Wiedereröffnung Bratislavas Oberbürgermeister Matúš Valo.
1: Bevor wir diese einzigartige historische Grünfläche 2022 vom Innenministerium in unser Eigentum übernahmen, hatte der Garten lange Zeit unter Mangel der systematische Pflege gelitten. Wir verdanken es vor allem der gemeinnützigen Organisation Národný Trust, dass der Garten erhalten geblieben ist. Sie hat hier seit 2007 regelmäßig Freiwilligenaktionen organisiert, um die Grundpflege zu gewährleisten und das Gelände begehbar zu machen. Ich freue mich, dass der Národný Trust auch weiterhin ein sehr starker Partner unserer Stadt bei der Unterhaltung dieses Parks bleibt. Wir haben etwa 10 Tonnen Abfall aus dem Garten entfernt, das Gelände gesäubert, Bänke aufgestellt, alte Bäume sicherheitstechnisch zurückgeschnitten und die Treppen sowie verfallene Stützmauern aus Stein saniert. Dank unserer Partner, dem Programm Interreg Slowakei Österreich und der Stiftung WUB, konnten wir im vergangenen Jahr mit einer umfassenden, behutsamen Sanierung dieses Gartens beginnen. Dabei wurde er neu bepflanzt, damit der Garten wieder zu einer schönen Oase inmitten der Stadt wird. Darüber hinaus wurden ein Besucher- und Informationszentrum sowie sanitäre Einrichtungen für die Besucher errichtet. Es gibt hier also Toiletten.
0: Bei der Pflanzung des neuen Grüns bemühte man sich, die historische Artenzusammensetzung möglichst originalgetreu zu bewahren und den Charakter des Gartens zu erhalten. Was ist aus Sicht der Landschaftsarchitektin Tamara Rehačková das Wertvollste an diesem Ort?
2: Das Wertvollste ist der gesamte Raum. Keine einzelne Komponente lässt sich aus ihrem Kontext herauslösen. Der gesamte Raum ist von besonderem Wert, so wie er erhalten geblieben ist und wie er hoffentlich auch weiterhin funktionieren wird. Wir wollten seine Authentizität bewahren. Besucher sollen das Gefühl haben, einen Raum zu betreten, der seit 1932/1933 hier besteht und nicht etwas völlig Neues, das plötzlich entstanden ist.
0: Seit der ursprünglichen Bepflanzung des Kochgartens sind fast 100 Jahre vergangen. In dieser Zeit haben sich die Wachstumsbedingungen für die Pflanzen verändert. Auch diesen Entwicklungen trug man bei der Renovierung des Gartens Rechnung.
2: Interessanterweise spielt uns der Klimawandel bei den immergrünen Arten ein Stück weit sogar in die Hände. Während Josef Mischak noch mit strengen Wintern zu kämpfen hatte, gibt es diese heute kaum noch. Trockene Winter mit Frost ohne Schneedecke können immergrünen Pflanzen schaden. Paradoxerweise ermöglicht die Erwärmung uns, ein breiteres Sortiment immergrüner Arten zu kultivieren. Liest man Mischaks Publikation Immergrüne Laubgehölze, merkt man, dass die dort genannten Arten heute im kommerziellen Sortiment nicht mehr so leicht verfügbar sind. Einige Arten konnten wir gar nicht mehr finden. In diesem Sinne wirkt sich also die Erwärmung auf immergrüne Pflanzen eher positiv aus. Heute werden sie in der Gartenpraxis sehr breit eingesetzt.
0: Die umfassende Revitalisierung des Kochgartens wurde von der Stadt Bratislava auch mit Hilfe finanziert Unterstützung aus dem Kooperationsprogramm Interreg Slowakei Österreich umgesetzt. Im Rahmen des Projekts Städte, Gärten, Vielfalt arbeiten die Stadtverwaltungen von Bratislava und Wien seit April 2024 gemeinsam mit Kultur- und Umweltorganisationen an einer biodiversitätsfreundlichen Gestaltung urbaner Grünräume. Zu den wichtigsten Vorhaben des Projekts zählt neben den Investitionen im Kochgarten in Bratislava auch die Begrünung der Jägerstraße in Wien. Dort wurden gemeinsam mit den Anwohnern Grünflächen nachhaltig bepflanzt. Man lernt voneinander und gemeinsam. Bestehendes wird bewahrt und Neues entsteht, sagt die politische Geschäftsführerin des Lead-Partners der Umweltschutzorganisation Global 2000, Alexandra Strickner.
3: Ich glaube, immer wenn Menschen zusammenkommen und ein Projekt gemeinsam machen, das ja einerseits einen Standort hier in Bratislava hat und andererseits in Wien, dann glaube ich, entsteht Lernen, weil man ja anders an Dinge vielleicht rangeht, weil die Möglichkeiten, mit Menschen zu arbeiten, sich zu beteiligen, andere sind in Wien als hier. Und ich denke, von dieser Perspektive her ist es, glaube ich, immer wenn Menschen zusammenarbeiten, etwas, wo man voneinander lernt. Es ist ja auch geplant, dass es eine Sammlung geben soll von all diesen Learnings, auch mit welche Pflanzen auch sozusagen autochthon sind, die man gut hier pflanzen kann. Da ist ja Bratislava und Wien nicht so unterschiedlich. Und insofern, glaube ich, geht es darum, wenn man miteinander was tut, eben auch zu schauen, wie macht ihr das? Was können wir von euch lernen? Wie könnten wir Dinge, die ihr macht und die spannend sind, wir übernehmen und umgekehrt?
0: Zu den Partnerorganisationen zählen auch die Burghauptmannschaft Österreich und die Naturschutzorganisation BROS. Einer der Mitwirkenden auf Seiten von Global 2000 ist Wilhelm Honisch, Projektkoordinator für nachhaltige grenzüberschreitende Strategien. Was war für ihn bislang die schönste Erfahrung?
4: Wir haben in der Jägerstraße begonnen mit der Renovierung und da waren die Leute leider nicht so motiviert. Es waren keine Bottom-up-Prozesse, dass die Leute mit den Ideen kommen. Aber wir haben die Leute irgendwie involviert, auch dank verschiedenen Workshops zum Beispiel, direkt so in einem Kulturzentrum. Und die Leute, die auch nicht so begeistert von diesem Projekt oder insbesondere Biodiversität waren, die sind trotzdem zu uns gekommen, die haben uns gefragt, die haben auch mitgemacht. Ganz am Anfang des Projekts haben wir die Schilder erstellt. Es stand, es könnte deine Blume stehen. Einige haben sich gar nicht registriert oder angemeldet und trotzdem haben die schon einige Pflanzen gepflanzt in den Beeten. Das hat uns sehr gefreut.
0: Was haben Sie persönlich gelernt?
4: Was habe ich persönlich gelernt? Wie man mit den Leuten reden muss und dass freiwillig sehr engagiert sind. So welche Pflanzen dann wir in den Stadt pflanzen können, welche resistent sind wegen verschiedenen Umweltänderungen, nämlich Klimawandel. Es wurden nur heimische Pflanzen gepflanzt, die Bienen- und Schmetterlingsfreundlich sind. Das haben wir gemeinsam in Wien und Bratislava. Wir haben auch ein Team von Biologen von uns, von Global 2000 und auch von BROS. Die tauschen dann die Erkenntnisse, die Ideen und die haben auch gemeinsame Pflanzlisten erstellt zum Beispiel und die machen auch regelmäßiges Monitoring.
0: Als seinen Lieblingsplatz im Kochgarten bezeichnet Wilhelm Honisch das ehemalige Badebecken, das zu einem Wasserbecken umgestaltet wurde. Auch die Landschaftsarchitektin schätzt diesen Bereich besonders. Wie sie erklärt, ist Wasser in einem Garten stets eine große Bereicherung. Zum Baden ist das Becken allerdings nicht mehr gedacht. Hat Tamara Rehatschkova keine Sorge, dass Besucher an heißen Tagen dennoch ihre Füße darin abkühlen werden?
2: Ich denke, dass die Menschen auch den Kontext des Ortes verstehen sollten, an dem sie sich befinden. Dies ist ein nationales Kulturdenkmal. Es ist sicherlich kein Ort, an dem man die Socken auszieht und die Füße ins Wasser hält. Wir als Planer sind den Besuchern entgegengekommen und haben im Beet rund um das Wasserbecken Trittsteine angelegt. Wer möchte, kann also näher kommen und das Wasser aus der Nähe genießen. Auf den Stufen des Beckens befinden sich Wasserpflanzen. Hoffentlich werden es die Menschen verstehen, dass sie dort ihre Füße nicht ins Wasser halten sollten.
0: Die Landschaftsarchitektin bleibt trotz einiger unangenehmer Erfahrungen in der Vergangenheit zuversichtlich.
2: Als der Garten vorübergehend geöffnet war, kamen immer wieder Gruppen von Leuten hierher. Sie kletterten in das leere Wasserbecken und spielten dort laut Musik ab. Einmal musste ich eine solche Gruppe sogar darauf hinweisen, sich etwas zurückzuhalten, weil sich hier ein Krankenhaus befindet. Außerdem wurden verschiedene Dinge mit Graffiti besprüht. Aber man sagt ja, dass ein kulturell gestalteter Raum die Menschen dazu erzieht, sich kultivierter zu verhalten. Wir werden sehen, ob das stimmt.
0: Für Besucher, die an sonnigen Tagen eine andere Art von Bad suchen, hat Fachführerin Susanna Sabocikova einen besonderen Tipp.
5: In der Nähe des Wasserbeckens, wo sich die Skulptur der Liebenden befindet, gibt es einen kleinen Rückzugsort, das sogenannte Sonnenbad oder Plateau. Dort habe ich tagsüber, wenn die Sonne am stärksten schien, besonders gerne gesessen, als der Garten während der Rekonstruktion vorübergehend geöffnet war. Es ist ein sehr angenehmer Ort.
0: Susanna Sabolcikova könnte Gäste auch persönlich durch diesen Ort führen, denn zu festgelegten Zeiten ist sie im Informationszentrum anzutreffen. Dieses versteht sich als Brücke zwischen Vergangenheit und Gegenwart. Hier erfahren Besucher mehr über die Geschichte des Gartens sowie seinen Begründer Karel Koch und können diesen Ort mit neuen Augen entdecken. Vielleicht setzen sie sich dabei auf eine Bank unter den Bäumen, lauschen dem Gesang der Vögel und lassen ihre Seele für einen Moment frei atmen. Nun machen wir eine kleine Pause mit Richard Müller. Er singt das Lied «Už asi nie si» – «Es gibt dich wohl nicht mehr».
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1: Ende Mai nahm die ehemalige slowakische Torhüterin Susanna Tomčíková am Rande der Eishockey-WM in Zürich den Richard Bibi Doriani Award entgegen. Mit dieser Auszeichnung würdigt der Internationale Eishockey-Verband herausragende Spieler kleiner Eishockey-Nationen. Über die Ehrung zeigte sich Susanna Tomčíková hoch erfreut.
2: Es ist eine große Ehre, eine solche Auszeichnung auf einer so großen Bühne zu erhalten und zugleich eine Art Anerkennung nach meiner Karriere. Ich habe das nicht erwartet. Der Anruf kam für mich völlig überraschend.
1: Der Doriani Award war bislang Spielern aus Nationen vorbehalten, die außerhalb der traditionellen Eishockey-Weltelite stehen. Auch das slowakische Frauen-Eishockey zählt dazu. Mit der Wahl von Susanna Tomčíková wurde die Ehrung erstmals an eine Frau vergeben.
2: Ich denke, es gibt viele Frauen, die ebenfalls großartige Karrieren hatten, obwohl ihre Teams sich nicht für die Top-Division qualifiziert haben oder dort nicht regelmäßig vertreten waren. Ich bin also fest davon überzeugt, dass in Zukunft noch weitere Frauen hinzukommen werden. Aber ja, ich bin sehr stolz darauf, die Erste zu sein.
1: Im Rahmen der Ehrung konnte Susanna Tomčíková noch einmal auf die Höhepunkte ihrer Laufbahn zurückblicken. Ein Erinnerungsvideo zeichnete ihren sportlichen Werdegang nach.
2: Auf den Aufnahmen sieht man, dass seitdem schon einige Zeit vergangen ist, aber ich habe dabei echte Freude empfunden. Es waren wunderschöne Zeiten. Ich würde unglaublich gerne wieder in eine Mannschaftskabine zurückkehren und die besondere Atmosphäre noch einmal erleben. Es ist wie ein zweites Zuhause. Ich denke, die Kabine ist für alle Sportler ein ganz besonderer Ort, den sie sehr schätzen und der ihnen nach dem Karriereende fehlt. Natürlich war auch das Gewinnen ein großartiges Gefühl, aber die Kabine ist der Ort, an dem man einfach sein möchte.
1: Als eine der wichtigsten Spielerinnen des slowakischen Nationalteams prägte Susanna Tomčíková eine erfolgreiche Epoche. Sie hatte einen großen Anteil an der historischen Qualifikation für die Olympiade 2010 in Vancouver sowie am AWM-Aufstieg.
2: Die Qualifikation für die Olympischen Winterspiele in Vancouver war sehr wichtig und wunderbar, weil sie uns wirklich gelungen ist. Ich denke, das war wahrscheinlich die beste Leistung, die wir jemals als Team gezeigt haben. Das waren herrliche Momente. Ich muss aber sagen, dass schon der Beginn meiner Karriere etwas Besonderes war, als ich mit 15 Jahren zum ersten Mal das Nationaltrikot anzog. Das war ein außergewöhnliches Gefühl, als Jugendliche ein so hohes Niveau zu erreichen. Es gibt sicherlich mehrere Spiele und Momente, die mir in Erinnerung geblieben sind.
1: Die Leidenschaft für das Eishockey entdeckte die 38-Jährige schon in jungen Jahren an der Seite ihres Bruders.
2: Wenn ich mit ihm spielen wollte, musste ich mich nach ihm richten. Als Kinder spielten wir auf dem Sportplatz Eishockey und Hockeyball. Er sagte, dass ich ins Tor gehen müsse, wenn ich mitmachen will. So hat alles angefangen. Mir hat die Position sehr gut gefallen und ich denke, dass sie auch perfekt zu mir gepasst hat. Ich bin eigentlich in Bratislava, Stadtteil Ružinov, aufgewachsen und mit 16 Jahren nach Kanada gegangen. In der Slowakei war es nämlich nicht mehr möglich, mit Jungs zu spielen. Dadurch wurde ich selbstständig. Ich habe Englisch gelernt und verstanden, was es bedeutet, sich in der Welt zurechtzufinden. Diese Erfahrung hat mir im persönlichen Leben sehr viel gegeben. Später ging ich nach Schweden. Das war auch etwas völlig anderes. Es war augenöffnend zu sehen, wie weit sich das Frauen-Eishockey in anderen Ländern entwickelt hat. Das erweiterte meinen Horizont und zeigte, wie hoch Ziele und Möglichkeiten gesteckt werden können.
1: Nach dem Ende ihrer aktiven Laufbahn war Susanna Tomčíková zunächst beim slowakischen Eishockeyverband, später beim slowakischen Olympia- und Sportkomitee tätig. Heute arbeitet sie in der Privatwirtschaft. Vom Sport hat sie sich aber nicht gelöst. Wie sie sagt, spielt er immer noch eine große Rolle in ihrem Leben. Liebe Hörerinnen und Hörer, das war's auch schon für heute aus dem RSI-Studio in Bratislava. Nikita Chramičev am Mischpult und Marika Antašová am Mikrofon danken Ihnen für Ihr Interesse und wünschen noch einen schönen Tag. Bis bald, auf Wiederhören!

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1: Guten Tag. Im Nachrichtenstudio grüßt Sie heute Jakob Horsch.
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1: Slowakisches Innenministerium modernisiert Systeme um 124 Millionen Euro. Innenministerium verweigert gleichgeschlechtlichem Paar Eintragung der Ehe. Verteidigungsministerium organisiert internationale Flugtage. Die Modernisierung von Informationssystemen im slowakischen Innenministerium wird über einen Zeitraum von 10 Jahren 123,9 Millionen Euro beanspruchen. Der Löwenanteil dieses Betrags, nämlich 98,5 Millionen Euro, soll in die Modernisierung der SAP-Plattform fließen, die das Ministerium für zentrale interne Prozesse nutzt. Dies hat das slowakische Finanzministerium auf seiner Website mitgeteilt. Ziel des nächsten Abschnitts der Modernisierung ist es, mehrere separate Systeme durch eine einheitliche Lösung zu ersetzen. Dies würde Informationsaustausch in Echtzeit und eine bessere Koordination von Kräften und Mitteln ermöglichen. Am Montag erhielten Ivan Novotný und Metod Spacek eine Antwort des slowakischen Innenministeriums auf ihren Antrag auf Anerkennung ihrer im Jahr 2020 in Österreich geschlossenen Ehe. Dem Antrag wurde nicht stattgegeben. Das Paar hat beanstandet, dass das Schreiben entgegen der üblichen Konventionen direkt vom Innenminister Matúš Utaj Eštok unterzeichnet wurde. Es handle sich deshalb um eine politische Einmischung. Gleichzeitig kündigte Novotný an, dass er vor Gericht ziehen werde. Novotný betonte, dass er den Antrag bei einem Standesamt gestellt habe, welches auf Grundlage des Gesetzes entscheiden hätte müssen. Stattdessen habe man die Ablehnung, welche auf schwachen rechtlichen Argumenten beruhe, direkt in einem Schreiben des Innenministers erhalten. Das slowakische Verteidigungsministerium veranstaltet am 5. und 6. September eine internationale Flugshow im westslowakischen Kurort Piešťany. Sie findet am selben Wochenende statt, an dem die SIA-Flugtage in Košice stattfinden sollten, welche abgesagt wurden. Deren Veranstalter hatten im April mitgeteilt, dass der Flughafen Košice seine Zustimmung zur Durchführung der Veranstaltung aus Sicherheitsgründen widerrufen habe. Im September letzten Jahres hatten in Košice bereits regionale Flugtage stattgefunden. Wie die Organisatoren mitteilten, erteilte der Flughafen Košice auf Grundlage dieser Veranstaltung eine schriftliche Zustimmung zur Ausrichtung der SIA-Flugtage vom 5. bis 6. September 2026. Seit Herbst 2025 habe das Organisationsteam intensiv an der Vorbereitung der Veranstaltung gearbeitet. Die Nachrichten entstammen Meldungen der slowakischen Presseagentur TASR.
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1: Die Beamten der slowakischen Grenzpolizei haben vergangene Woche an den internationalen Flughäfen in Bratislava, Košice und Poprad nahezu 80.000 Passagiere abgefertigt, die auf Flügen außerhalb des Schengen-Raums gebucht waren. Außerdem führten sie Kontrollen an 450 Luftfahrzeugen durch. Laut Lea Vilhanova, einer Polizeisprecherin, wurden die meisten Passagiere in Bratislava abgefertigt, wo etwa 60.000 Personen kontrolliert wurden. Am Flughafen Košice durchliefen über 16.000 Passagiere die Grenzkontrolle und am Flughafen Poprad waren es etwa 4.000 Passagiere. Außerdem gelangen der Polizei bei den Grenzkontrollen mehrere Fahndungserfolge, wie Vilhanova erklärte. In der vergangenen Woche bearbeiteten die Polizisten an den Flughäfen mehrere Vorfälle im Zusammenhang mit der Sicherheit und dem Schutz der Staatsgrenze. Am Flughafen MR Stefanik verzeichneten die Polizeibeamten 26 Treffer in nationalen und internationalen Datenbanken im Zusammenhang mit der Fahndung nach Personen, Gegenständen oder Dokumenten. Gleichzeitig verweigerten sie in 3 Fällen Staatsangehörigen aus Drittländern die Einreise.

0: 30.06. verpassten deshalb zahlreiche Passagiere am Flughafen Bratislava ihre Flüge. Innerhalb von 90 Minuten gingen 6 Verbindungen mit nahezu 1.200 Passagieren zu Zielen außerhalb des Schengen-Raums. Es standen aber nur 6 Polizeibeamte für die Abfertigung zur Verfügung. Nach diesem Vorfall versprachen der Flughafenbetreiber und die Polizei eine Verbesserung der Abfertigungsprozesse sowie mehr Beamte an den Kontrollstellen.
1: Liebe Hörerinnen und Hörer, herzlich willkommen zum Magazinteil der Sendung von Radio Slowakei International. Heute haben wir 2 Beiträge aus unserem Archiv für Sie ausgewählt. Zunächst besuchen wir eine kleine Oase im Herzen von Bratislava, deren Geschichte beinahe ein Jahrhundert zurückreicht. Und danach stellen wir Ihnen eine ehemalige Torhüterin vor, die vor einigen Wochen vom Internationalen Eishockeyverband ausgezeichnet wurde. Nikita Kramitschow am Mischpult und Marika Antaschowa am Mikrofon wünschen Ihnen angenehmes Zuhören.
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1: Etwa 10 Gehminuten von der Bratislavaer Burg entfernt liegt eines der grünen Juwelen der slowakischen Hauptstadt, der Kochgarten, Kochova Záhrada. Dieses nationale Kulturdenkmal entstand Anfang der 1930er Jahre an der Stelle eines ehemaligen Weinbergs und war Teil eines Sanatoriums, das von dem Arzt Karel Koch gegründet wurde. Sein Ziel war es, eine moderne medizinische Einrichtung zu schaffen, die auf Chirurgie, Frauenheilkunde und Geburtshilfe spezialisiert war. Während des Zweiten Weltkriegs wurde das Sanatorium von den Deutschen besetzt. Danach baute Karel Koch die Einrichtung wieder auf, doch 1948 wurde sie verstaatlicht und diente bis 2011 als Entbindungsstation für das Umland von Bratislava. Seitdem befindet sich das Gebäude wieder in Privatbesitz. Karel Koch war ein hervorragender Arzt, sensibel für die seelischen Bedürfnisse der Menschen und ein großer Naturliebhaber, sagte die Mitarbeiterin der gemeinnützigen Organisation Narodny Trust, Fachführerin Susanna Sabolčíková.
3: Koch war ein großer Verfechter sowohl der geistigen als auch der körperlichen Gesundheit. Er war überzeugt, dass man bei der Heilung körperlicher Krankheiten auch die Seele behandelt. Muss. Deshalb setzte er sich zum Ziel, neben dem Sanatorium diesen wunderschönen Garten anzulegen, der den Patienten als Ruheoase dienen sollte. Hier konnten sie sich von ihren körperlichen Beschwerden erholen, beim Gesang der Vögel, inmitten des Grüns entspannen und neue Energie aus den Sonnenstrahlen schöpfen.
1: Der Kochgarten wurde von Josef Mišák entworfen, dem Schöpfer des Arboretums in Tesarskem Liňany. Auf einer Fläche von weniger als einem halben Hektar wurden ursprünglich 120 Arten und Kultivare von Gehölzen gepflanzt, darunter verschiedene Nadelgehölze sowie immergrüne exotische Laubbäume und Sträucher. Seit 2007, als der letzte Gärtner seine regelmäßige Tätigkeit in der Anlage beendete, verschlechterte sich ihr Zustand. Dennoch blieb der Garten der Öffentlichkeit nicht völlig verschlossen. Er war im Rahmen des Wochenendes der offenen Parks und Gärten sowie der Europäischen Tage des Kulturerbes zugänglich. Seit 2022 gehört der Kochgarten der Hauptstadt Bratislava, die ihn in diesem Jahr nach einer umfassenden Renovierung wieder vollständig für die Öffentlichkeit geöffnet hat. Dieser einzigartige Ort ist für Bratislava nicht nur aufgrund seiner Geschichte von großer Bedeutung, sondern auch, weil er eine wunderschöne Gartenanlage mitten im Stadtzentrum darstellt, sagte bei der Wiedereröffnung Bratislavas Oberbürgermeister Matúš Valo.
4: Bevor wir diese einzigartige historische Grünfläche 2022 vom Innenministerium in unser Eigentum übernahmen, hatte der Garten lange Zeit unter Mangel der systematische Pflege gelitten. Wir verdanken es vor allem der gemeinnützigen Organisation Narodny Trust, dass der Garten erhalten geblieben ist. Sie hat hier seit 2007 regelmäßig freiwilligen Aktionen organisiert, um die Grundpflege zu gewährleisten und das Gelände begehbar zu machen. Ich freue mich, dass der Narodny Trust auch weiterhin ein sehr starker Partner unserer Stadt bei der Unterhaltung dieses Parks bleibt. Wir haben etwa 10 Tonnen Abfall aus dem Garten entfernt, das Gelände gesäubert, Bänke aufgestellt, alte Bäume sicherheitstechnisch zurückgeschnitten und die Treppen sowie verfallene Stützmauern aus Stein saniert. Dank unserer

0: Partner, dem Programm Interreg Slowakei Österreich und der Stiftung WUB, konnten wir im vergangenen Jahr mit einer umfassenden, behutsamen Sanierung dieses Gartens beginnen. Dabei wurde er neu bepflanzt, damit der Garten wieder zu einer schönen Oase inmitten der Stadt wird. Darüber hinaus wurden ein Besucher- und Informationszentrum sowie sanitäre Einrichtungen für die Besucher errichtet. Es gibt hier also Toiletten.
1: Bei der Pflanzung des neuen Grüns bemühte man sich, die historische Artenzusammensetzung möglichst originalgetreu zu bewahren und den Charakter des Gartens zu erhalten. Was ist aus Sicht der Landschaftsarchitektin Tamara Rehatschkova das Wertvollste an diesem Ort?
2: Das Wertvollste ist der gesamte Raum. Keine einzelne Komponente lässt sich aus ihrem Kontext herauslösen. Der gesamte Raum ist von besonderem Wert, so wie er erhalten geblieben ist und wie er hoffentlich auch weiterhin funktionieren wird. Wir wollten seine Authentizität bewahren. Besucher sollen das Gefühl haben, einen Raum zu betreten, der seit 1932/1933 hier besteht und nicht etwas völlig Neues, das plötzlich entstanden ist.
1: Seit der ursprünglichen Bepflanzung des Kochgartens sind fast 100 Jahre vergangen. In dieser Zeit haben sich die Wachstumsbedingungen für die Pflanzen verändert. Auch diesen Entwicklungen trug man bei der Renovierung des Gartens Rechnung.
2: Interessanterweise spielt uns der Klimawandel bei den immergrünen Arten ein Stück weit sogar in die Hände. Während Josef Mischak noch mit strengen Wintern zu kämpfen hatte, gibt es diese heute kaum noch. Trockene Winter mit Frost ohne Schneedecke können immergrünen Pflanzen schaden. Paradoxerweise ermöglicht die Erwärmung uns, ein breiteres Sortiment immergrüner Arten zu kultivieren. Liest man Mischaks Publikation Immergrüne Laubgehölze, merkt man, dass die dort genannten Arten heute im kommerziellen Sortiment nicht mehr so leicht verfügbar sind. Einige Arten konnten wir gar nicht mehr finden. In diesem Sinne wirkt sich also die Erwärmung auf immergrüne Pflanzen eher positiv aus. Heute werden sie in der Gartenpraxis sehr breit eingesetzt.
1: Die umfassende Revitalisierung des Kochgartens wurde von der Stadt Bratislava auch mit Hilfe finanzieller Unterstützung aus dem Kooperationsprogramm Interreg Slowakei Österreich umgesetzt. Im Rahmen des Projekts Städte, Gärten, Vielfalt arbeiten die Stadtverwaltungen von Bratislava und Wien seit April 2024 gemeinsam mit Kultur- und Umweltorganisationen an einer biodiversitätsfreundlichen Gestaltung urbaner Grünräume. Zu den wichtigsten Vorhaben des Projekts zählt neben den Investitionen im Kochgarten in Bratislava auch die Begrünung der Jägerstraße in Wien. Dort wurden gemeinsam mit den Anwohnern Grünflächen nachhaltig bepflanzt. Man lernt voneinander und gemeinsam. Bestehendes wird bewahrt und Neues entsteht, sagte die politische Geschäftsführerin des Leadpartners der Umweltschutzorganisation Global 2000, Alexandra Strickner.
3: Ich glaube, immer wenn Menschen zusammenkommen und ein Projekt gemeinsam machen, das ja einerseits einen Standort hier in Bratislava hat und andererseits in Wien, dann glaube ich, entsteht Lernen, weil man ja anders an Dinge vielleicht rangeht, weil die Möglichkeiten, mit Menschen zu arbeiten, sich zu beteiligen, andere sind in Wien als hier. Und ich denke, von dieser Perspektive her ist es, glaube ich, immer wenn Menschen zusammenarbeiten, etwas, wo man voneinander lernt. Es ist ja auch geplant, dass es eine Sammlung geben soll von all diesen Learnings, auch mit welche Pflanzen auch sozusagen autochthon sind, die man gut hier pflanzen kann. Da ist ja Bratislava und Wien nicht so unterschiedlich. Und insofern, glaube ich, geht es darum, wenn man miteinander was tut, eben auch zu schauen, wie macht ihr das? Was können wir von euch lernen? Wie könnten wir Dinge, die ihr macht und die spannend sind, wir übernehmen und umgekehrt?
1: Zu den Partnerorganisationen zählen auch die Burghauptmannschaft Österreich und die Naturschutzorganisation BROS. Einer der Mitwirkenden auf Seiten von Global 2000 ist Wilhelm Honisch, Projektkoordinator für nachhaltige grenzüberschreitende Strategien. Was war für ihn bislang die schönste Erfahrung?
4: Wir haben in der Jägerstraße begonnen mit der Renovierung und da waren die Leute leider nicht so motiviert. Es waren keine Bottom-up-Prozesse, dass die Leute mit den Ideen kommen. kann. Aber wir haben die Leute irgendwie involviert, auch dank verschiedenen Workshops zum Beispiel, direkt so in einem Kulturzentrum. Und die Leute, die auch nicht so begeistert von diesem Projekt oder insbesondere Biodiversität waren, die sind trotzdem zu uns gekommen, die haben uns gefragt, die haben auch mitgemacht. Ganz am Anfang des Projekts haben wir die Schilder erstellt. Es stand, es könnte deine Blume stehen. Einige haben sich gar nicht registriert oder angemeldet und trotzdem haben die schon einige Pflanzen gepflanzt in den Beeten. Das hat uns sehr gefreut.
1: Was haben Sie persönlich gelernt?
4: Was habe ich persönlich gelernt? Wie man mit den Leuten reden muss und dass freiwillig sehr engagiert sind. So welche Pflanzen dann wir in den Stadt pflanzen können, welche resistent sind wegen verschiedenen Umweltänderungen, nämlich Klimawandel. Es wurden nur heimische Pflanzen gepflanzt, die Bienen- und Schmetterlingsfreundlich sind. Das haben wir gemeinsam in Wien und Bratislava. Wir haben auch ein Team von Biologen von uns, von Global 2000 und auch von BROS. Die tauschen dann die Erkenntnisse, die Ideen und die haben auch gemeinsame Pflanzlisten erstellt zum Beispiel und die machen auch regelmäßiges Monitoring.
1: Als seinen Lieblingsplatz im Kochgarten bezeichnet Wilhelm Honisch das ehemalige Badebecken, das zu einem Wasserbecken umgestaltet wurde. Auch die Landschaftsarchitektin schätzt diesen Bereich besonders. Wie sie erklärt, ist Wasser in einem Garten stets eine große Bereicherung. Zum Baden ist das Becken allerdings nicht mehr gedacht. Hat Tamara Rehatschkova keine Sorge, dass Besucher an heißen Tagen dennoch ihre Füße darin abkühlen werden?
2: Ich denke, dass die Menschen auch den Kontext des Ortes verstehen sollten, an dem sie sich befinden. Dies ist ein nationales Kulturdenkmal. Es ist sicherlich kein Ort, an dem man die Socken auszieht und die Füße ins Wasser hält. Wir als Planer sind den Besuchern entgegengekommen und haben im Beet rund um das Wasserbecken Trittsteine angelegt. Wer möchte, kann also näher kommen und das Wasser aus der Nähe genießen. Auf den Stufen des Beckens befinden sich Wasserpflanzen. Hoffentlich werden es die Menschen verstehen, dass sie dort ihre Füße nicht ins Wasser halten sollten.
1: Die Landschaftsarchitektin bleibt trotz einiger unangenehmer Erfahrungen in der Vergangenheit zuversichtlich.
2: Als der Garten vorübergehend geöffnet war, kamen immer wieder Gruppen von Leuten hierher. Sie kletterten in das leere Wasserbecken und spielten dort laut Musik ab. Einmal musste ich eine solche Gruppe sogar darauf hinweisen, sich etwas zurückzuhalten, weil sich hier ein Krankenhaus befindet. Außerdem wurden verschiedene Dinge mit Graffiti besprüht. Aber man sagt ja, dass ein kulturell gestalteter Raum die Menschen dazu erzieht, sich kultivierter zu verhalten. Wir werden sehen, ob das stimmt.
1: Für Besucher, die an sonnigen Tagen eine andere Art von Bad suchen, hat Fachführerin Susanna Sabolčíková einen besonderen Tipp.
5: In der Nähe des Wasserbeckens, wo sich die Skulptur der Liebenden befindet, gibt es einen kleinen Rückzugsort, das sogenannte Sonnenbad oder Plateau. Dort habe ich tagsüber, wenn die Sonne am stärksten schien, besonders gerne gesessen, als der Garten während der Rekonstruktion vorübergehend geöffnet war. Es ist ein sehr angenehmer Ort.
1: Susanna Sabolčíková könnte Gäste auch persönlich durch diesen Ort führen, denn zu festgelegten Zeiten ist sie im Informationszentrum anzutreffen. Dieses versteht sich als Brücke zwischen Vergangenheit und Gegenwart. Hier erfahren Besucher mehr über die Geschichte des Gartens sowie seinen Begründer Karel Koch und können diesen Ort mit neuen Augen entdecken. Vielleicht setzen sie sich dabei auf eine Bank unter den Bäumen, lauschen dem Gesang der Vögel und lassen ihre Seele für einen Moment frei atmen. Nun machen wir eine kleine Pause mit Richard Müller. Er singt das Lied Už asi nie si. Es gibt dich wohl nicht mehr. 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
1: Ende Mai nahm die ehemalige slowakische Torhüterin Zuzana Tomčíková am Rande der Eishockey-WM in Zürich den Richard Bibi Doriani Award entgegen. Mit dieser Auszeichnung würdigt der internationale Eishockey-Verband herausragende Spieler kleiner Eishockey-Nationen. Über die Ehrung zeigte sich Zuzana Tomčíková hoch erfreut.
2: Es ist eine große Ehre, eine solche Auszeichnung auf einer so großen Bühne zu erhalten und zugleich eine Art Anerkennung nach meiner Karriere. Ich habe das nicht erwartet. Der Anruf kam für mich völlig überraschend.
1: Der Doriani Award war bislang Spielern aus Nationen vorbehalten, die außerhalb der traditionellen Eishockey-Weltelite stehen. Auch das slowakische Frauen-Eishockey zählt dazu. Mit der Wahl von Zuzana Tomčíková wurde die Ehrung erstmals an eine Frau vergeben.
2: Ich denke, es gibt viele Frauen, die ebenfalls großartige Karrieren hatten, obwohl ihre Teams sich nicht für die Top-Division qualifiziert haben oder dort nicht regelmäßig vertreten waren. Ich bin also fest davon überzeugt, dass in Zukunft noch weitere Frauen hinzukommen werden. Aber ja, ich bin sehr stolz darauf, die Erste zu sein.
1: Im Rahmen der Ehrung konnte Zuzana Tomčíková noch einmal auf die Höhepunkte ihrer Laufbahn zurückblicken. Ein Erinnerungsvideo zeichnete ihren sportlichen Werdegang nach.
2: Auf den Aufnahmen sieht man, dass seitdem schon einige Zeit vergangen ist, aber ich habe dabei echte Freude empfunden. Es waren wunderschöne Zeiten. Ich würde unglaublich gerne wieder in eine Mannschaftskabine zurückkehren und die besondere Atmosphäre noch einmal erleben. Es ist wie ein zweites Zuhause. Ich denke, die Kabine ist für alle Sportler ein ganz besonderer Ort, den sie sehr schätzen und der ihnen nach dem Karriereende fehlt. Natürlich war auch das Gewinnen ein großartiges Gefühl, aber die Kabine ist der Ort, an dem man einfach sein möchte.
1: Als eine der wichtigsten Spielerinnen des slowakischen Nationalteams prägte Zuzana Tomčíková eine erfolgreiche Epoche. Sie hatte einen großen Anteil an der historischen Qualifikation für die Olympiade 2010 in Vancouver sowie am AWM-Aufstieg.
2: Die Qualifikation für die Olympischen Winterspiele in Vancouver war sehr wichtig und wunderbar, weil sie uns wirklich gelungen ist. Ich denke, das war wahrscheinlich die beste Leistung, die wir jemals als Team gezeigt haben. Das waren herrliche Momente. Ich muss aber sagen, dass schon der Beginn meiner Karriere etwas Besonderes war, als ich mit 15 Jahren zum ersten Mal das Nationaltrikot anzog. Das war ein außergewöhnliches Gefühl, als Jugendliche ein so hohes Niveau zu erreichen. Es gibt sicherlich mehrere Spiele und Momente, die mir in Erinnerung geblieben sind.
1: Die Leidenschaft für das Eishockey entdeckte die 38-Jährige schon in jungen Jahren an der Seite ihres Bruders.
2: Wenn ich mit ihm spielen wollte, musste ich mich nach ihm richten. Als Kinder spielten wir auf dem Sportplatz Eishockey und Hockeyball. Er sagte, dass ich ins Tor gehen müsse, wenn ich mitmachen will. So hat alles angefangen. Mir hat die Position sehr gut gefallen und ich denke, dass sie auch perfekt zu mir gepasst hat. Ich bin eigentlich in Bratislava, Stadtteil Ružinov, aufgewachsen und mit 16 Jahren nach Kanada gegangen. In der Slowakei war es nämlich nicht mehr möglich, mit Jungs zu spielen. Dadurch wurde ich selbstständig. Ich habe Englisch gelernt und verstanden, was es bedeutet, sich in der Welt zurechtzufinden. Diese Erfahrung hat mir im persönlichen Leben sehr viel gegeben. Später ging ich nach Schweden. Das war auch etwas völlig anderes. Es war augenöffnend zu sehen, wie weit sich das Frauen-Eishockey in anderen Ländern entwickelt hat. Das erweiterte meinen Horizont und zeigte, wie hoch Ziele und Möglichkeiten gesteckt werden können.
1: Nach dem Ende ihrer aktiven Laufbahn war Zuzana Tomčíková zunächst beim slowakischen Eishockeyverband, später beim slowakischen Olympia- und Sportkomitee tätig. Heute arbeitet sie in der Privatwirtschaft. Vom Sport hat sie sich aber nicht gelöst. Wie sie sagt, spielt er immer noch eine große Rolle in ihrem Leben. Liebe Hörerinnen und Hörer, das war's auch schon für heute aus dem RSI-Studio in Bratislava. Nikita Chramičev am Mischpult und Marika Antašová am Mikrofon danken Ihnen für Ihr Interesse und wünschen noch einen schönen Tag. Bis bald, auf Wiederhören!

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1: Guten Tag, am Mikrofon begrüßt Sie Marika Antaschowa.
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1: Präsident Pellegrini gratulierte dem ungarischen Staatschef Baka. Parlamentschef Rashi empfing den japanischen Botschafter Kawakami. Landwirtschaftsminister stellt Dürrepaket vor. Der slowakische Präsident Peter Pellegrini hat am Dienstag dem neu gewählten Staatschef Ungarns András Baka gratuliert. Er hoffe, ihn bald zu einem Besuch in der Slowakei begrüßen zu können, teilte die Präsidentschaftskanzlei mit. Pellegrini erklärte: Die Slowakei und Ungarn verbinden langjährige gute Nachbarschaft, eine gemeinsame Geschichte sowie feste zwischenmenschliche Beziehungen, die auf gegenseitigem Respekt, Vertrauen und einem offenen Dialog beruhen. Der slowakische Präsident zeigt sich überzeugt, dass beide Länder ihre Zusammenarbeit auf bilateraler Ebene sowie innerhalb der Visegrad-Gruppe und der EU weiter ausbauen werden, wo sie gemeinsame Prioritäten und die Verantwortung für ein koordiniertes Vorgehen verbinden. Der Vorsitzende des slowakischen Nationalrats, Richard Rashi, hat am Dienstag den außerordentlichen und bevollmächtigten Botschafter Japans in der Slowakei, Yasuhiro Kawakami, empfangen. Im Mittelpunkt des Treffens standen die Entwicklung der slowakisch-japanischen Beziehungen, die Stärkung der interparlamentarischen Zusammenarbeit sowie der Ausbau der Wirtschafts- und Investitionsbeziehungen zwischen beiden Ländern. Rashi würdigte die traditionell freundschaftlichen Beziehungen zwischen der Slowakei und Japan, die auf Werten wie Demokratie, Freiheit, Menschenrechten und der Achtung des Völkerrechts beruhen. Rashi betonte die Bedeutung japanischer Investitionen sowie das Potenzial für eine weitere Kooperation bei der Modernisierung der Industrie, der Dekarbonisierung, Innovationen und Technologien. Hierzulande sind 76 japanische Unternehmen tätig, die rund 13.000 Menschen beschäftigen. Das slowakische Landwirtschaftsministerium hat ein Paket von 8 Maßnahmen zur Abmilderung von Folgen der Dürre im Agrarsektor vorbereitet. Darüber informierte Landwirtschaftsminister Richard Takac am Dienstag. Als wichtigste Maßnahme bezeichnete der Ressortchef die Möglichkeit, bereits ab dem 15. September statt ab dem 1. November Vorschüsse auf Förderungen in Höhe von 200 Millionen Euro in Anspruch zu nehmen. Die Landwirte müssen der Landwirtschaftlichen Zahlungsagentur dabei das Vorliegen eines sogenannten Falls höherer Gewalt melden. Die EU-Kommission wird den Fall der verweigerten Eintragung einer in Österreich geschlossenen Ehe zweier slowakischer Staatsbürger gleichen Geschlechts weiterhin aufmerksam verfolgen. In einer Stellungnahme vom Dienstag für die Nachrichtenagentur der ASR erinnerte die EU-Kommission zugleich daran, dass die Urteile des Gerichtshofs der EU Vorrang vor dem nationalen Recht haben und von den Mitgliedstaaten vollständig umgesetzt werden müssen. Falls erforderlich, würde die EU-Kommission nach eigenen Angaben alle ihr zur Verfügung stehenden Instrumente nutzen. Das slowakische Innenministerium hatte dem Antrag von Ivan Novotny und Metod Spacek auf Eintragung ihrer im Jahr 2020 in Österreich geschlossenen Ehe in das besondere Personenstandsregister nicht stattgegeben. Der slowakische Justizrat hat auf seiner Sitzung am Dienstag Andrea Moravčíková zur Kandidatin für das Amt einer Richterin am Gerichtshof der EU gewählt. Ihre Kandidatur muss noch von der Regierung gebilligt werden. In ihrer Präsentation erklärte Moravčíková, dass sie sich neben ihrer Tätigkeit als Richterin am obersten Gerichtshof der Slowakei auch mit Fragen der Informationstechnologie aus der Perspektive des europäischen Rechts befasst. Ihrer Ansicht nach werden die digitale Gesellschaft und digitale Technologien zu einer der größten Herausforderungen für das europäische Recht. Um diesen Posten bewarb sich neben ihr auch der bisherige Richter am Gerichtshof der EU, Miroslav Gavalec, der dieses Amt seit 2021 ausübt. Die Nachrichten entstammen Meldungen der Presseagentur der ASR.
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1: Im vergangenen Jahr gab jedes Haushaltsmitglied in der Slowakei durchschnittlich 112 Euro pro Monat für Lebensmittel aus. Nach Angaben des Statistischen Amtes entspricht dies einem Viertel aller Ausgaben. Am meisten zahlte man für Nahrungsmittel in der Region Trnava, knapp 129 Euro, am wenigsten in der Region Bratislava, etwas mehr als 80 Euro. Dennoch gehen die Umsätze der Supermarktketten zurück. Im Vergleich zum Vorjahr sind sie bereits den dritten Monat in Folge niedriger. Entweder stagnieren die Umsätze oder Gewinne oder sie gehen zurück oder die Händler rutschen bereits in die Verlustzone, sagte der Vorsitzende der Slowakischen Allianz des modernen Handels, Martin Krajcovic. Die Händler sehen den Hauptgrund für die niedrigen Umsätze darin, dass die Einwohner der Slowakei sparen. Gleichzeitig geben sie laut Statistik mehr in Geschäften für Kleidung, Möbel und Elektronik aus, deren Umsätze stiegen um mehr als 4,5%. Die Ursache für diese Diskrepanz liegt laut einem Analysten darin, dass die Menschen weniger Geld zurücklegen. Darauf deuten auch die Daten der Slowakischen Nationalbank hin. Der Ökonom von der Fakultät für Volkswirtschaft der Wirtschaftsuniversität Bratislava, Pavel Škriniar, erklärt. Dahinter könnte man auch die Angst vor der Inflation sehen. Das heißt, wenn ich mir etwas heute leisten kann, werde ich nicht warten, bis es teurer wird, sondern finanziere den Kauf auch aus meinen Ersparnissen. Einige Einwohner der Slowakei legen auch aufgrund ihrer geringeren Kaufkraft weniger in ihre Einkaufswagen. Diese sinkt laut dem Analysten vor allem infolge der Auswirkungen der Konsolidierung und der Inflation. Nach Ansicht von Experten lässt sich die Kaufkraft nur durch wachstumsfördernde Maßnahmen steigern. Die Regierung will diese im Herbst als Teil eines Konsolidierungspakets vorstellen.
2: Guten Tag, liebe Hörerinnen und Hörer, und herzlich willkommen zum Magazin von Radio Slowakei International. Am Mischpult begrüßt Sie Nikita Kramitschow und am Mikrofon ist Juraj Pavlovic. In der heutigen Sendung besuchen wir zunächst Feuchtgebiete und Moore der Slowakei. Danach beschäftigen wir uns mit der Lebensmittelverschwendung. Wir wünschen Ihnen angenehmes Zuhören.
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2: Stellen Sie sich einen riesigen natürlichen Schwamm vor. Wenn Starkregen kommt, saugt er Millionen Liter Wasser auf und schützt so Straßen und Häuser vor Überschwemmungen. Und wenn die Sommerhitze das Land austrocknet, gibt er die Feuchtigkeit langsam wieder an die Natur ab. Die Rede ist nicht von einer modernen Erfindung der Ingenieure, sondern von Feuchtgebieten. Ihre enorme Bedeutung zeigt sich genau jetzt, wo in Mitteleuropa und auch in der Slowakei immer neue Temperaturrekorde aufgestellt werden und das Land gegen langanhaltende Dürreperioden kämpft. Auf dem Gebiet der Slowakei gibt es zahlreiche Feuchtgebiete, von den Schilfsümpfen im Süden bis zu den kühlen Moorlandschaften in der Region Orava. 14 davon gehören sogar zu den Feuchtgebieten von internationaler Bedeutung im Rahmen der Ramsar-Konvention. Während der diesjährigen außergewöhnlichen Hitze und Trockenheit blieben jedoch einige Feuchtgebiete ohne Wasser, so etwa in Semplin in der Ostslowakei. Die dortigen Sümpfe sind dabei ein wichtiger Lebensraum für einige seltene Vogelarten, die dort nun nicht brüten und kaum genügend Nahrung finden können. Ein solches ausgetrocknetes Feuchtgebiet liegt bei der Gemeinde Iškote. Normalerweise wird es vom Fluss Laborec mit Wasser versorgt, doch auch dieser führt in diesem Jahr nur wenig Wasser. Der Ornithologe Matej Repel von der Naturschutzorganisation SOS BirdLife Slovensko.
3: Der einstige Sumpf hat sich inzwischen in eine überwucherte Ruderalfläche verwandelt. Nun wartet er auf das nächste Hochwasser, damit hier wieder Leben einkehren kann. Früher brüteten hier mehrere Entenarten und nach entstand auch eine Kolonie von Grau- und Silberreihern. Die Wasservögel fanden hier dieses Jahr jedoch keine geeigneten Bedingungen vor. Deshalb kamen sie entweder gar nicht erst hierher oder sie mussten, wenn sie im Frühjahr angekommen waren, wieder weiterziehen und sich andere geeignete Lebensräume suchen.
2: Durch das Austrocknen der Feuchtgebiete sind nicht nur Vögel bedroht, sondern auch zahlreiche Amphibien. Doch auch unabhängig von der gegenwärtigen Trockenheit bestehen bereits seit langem Probleme für diese Lebensräume. Im Laufe des vergangenen Jahrhunderts sind viele Feuchtgebiete durch menschliche Eingriffe verschwunden. Ihr Verlust verschärft die Klimakrise, denn es werden dabei Treibhausgase freigesetzt. Der derzeit alarmierende Zustand ist jedoch nicht unumkehrbar. Eine Verbesserung ist allerdings ein langfristiger Prozess, der das Engagement von uns allen erfordert. Dass eine solche Wende auch in der Slowakei gelingen kann, zeigt beispielsweise der Žitavský luh unweit der Stadt Vrable. Dieses Feuchtgebiet hält trotz der Trockenheit und der hohen Temperaturen weiterhin Wasser zurück. Die sei durch Reparatur der Schleusen sowie die Wiederherstellung ursprünglicher Flussarme gelungen, erklärt der dort tätige Naturschützer und Landwirt Jan Guk.
4: Dank týmto opatreniam sa nám podarilo v tom skorom jarnom období v priebehu februára a začiatku marca.
3: Dank dieser Maßnahmen ist es uns gelungen, hier bereits im Frühjahr, im Februar und im März ausreichend Wasser zurückzuhalten. Dadurch können wir dafür sorgen, dass dieses Feuchtgebiet weiterhin gut erhalten bleibt.
2: Experten schätzen, dass es in der Slowakei etwas mehr als 2300 Feuchtgebiete gibt. Sie unterscheiden sich stark voneinander, von Flussauen und Sümpfen bis hin zu Mooren. Gerade die Moore sind dabei besonders außergewöhnliche Ökosysteme. Gegen Ende der Eiszeit waren sie in der Naturlandschaft noch sehr weit verbreitet. Heute bedecken sie jedoch weltweit nur etwa 3% der Landfläche, was ungefähr 4 Millionen Quadratkilometern entspricht. In der Slowakei sind sie vor allem in der nördlich gelegenen Region Orava zu finden. Gerade dort herrschen günstige Bedingungen für ihre Entstehung, niedrige Temperaturen, viel Niederschlag und ein Flüschuntergrund. Dabei handelt es sich um einen lehmigen, kaum wasserdurchlässigen Untergrund, in den das Wasser nur schwer einsickern kann. Dies ist eine wichtige Voraussetzung für die Entstehung von Mooren, denn diese einzigartigen Ökosysteme sind durch ihren hohen Wassergehalt, nährstoffarme Bedingungen und saure Böden geprägt. Im Gegensatz zu anderen Feuchtgebieten sammeln sich in Mooren Pflanzenreste an, die sich nur unvollständig bzw. sehr langsam zersetzen. Der Grund dafür ist der dauerhaft wassergesättigte Boden, der sowohl durch das Grundwasser als auch durch die Niederschläge gespeist wird. Dieser Boden enthält kaum Sauerstoff und unter diesen sauerstoffarmen Bedingungen ist die Mineralisierung stark verlangsamt. Das hat verschiedene interessante Nebenwirkungen. So können Moore beispielsweise alte, von Menschen hergestellte Gegenstände konservieren. Und nicht nur das, erklärt Susanna Kertisova von der Verwaltung des Naturschutzgebietes Horná Orava.
5: Es fasziniert mich, wie gut sie in unsere Kulturlandschaft passen. Über 4.000 bis 5.000 Jahre hinweg hat sich dort Material angesammelt und ist erhalten geblieben. In den Mooren sind auch wertvolle genetische Informationen konserviert. Man kann aus ihnen sogar ablesen, wie sich das Klima im Laufe der Zeit verändert hat. Es ist wirklich ein einzigartiger Lebensraum.
2: Diese extremen Bedingungen machen es den meisten Lebewesen schwer, dort zu gedeihen. Für die Torfmoose jedoch bieten sie den idealen Lebensraum. Sie können Wasser wie ein Schwamm aufsaugen. Indem sie das Wasser speichern, schaffen sie ideale Bedingungen für ihr eigenes Wachstum und bilden dichte, teppichartige Strukturen. Während sich die unteren Teile des Torfmooses langsam zersetzen, wächst es an der Oberfläche weiter. Das tiefste bis jetzt entdeckte Moor in der Slowakei war 7 Meter tief und dementsprechend rund 7000 Jahre alt. Es lag im Westen des Landes in der Region Záhorie, wurde jedoch im Zuge des Torfabbaus zerstört. Ähnlich erging es auch anderen Moorgebieten, denn im Zuge der landwirtschaftlichen Bewirtung wurden sie über Jahrhunderte hinweg entwässert. Um die dort erhaltenen Moore zu schützen, sind zwei Faktoren entscheidend: die Wiedervernässung und die systematische Entfernung von Sträuchern und Bäumen. In Orava sei dies keineswegs einfach, sagt Botaniker Ivan Schuster.
3: Paradoxerweise glauben viele Menschen, dass es in Orava viel Wasser gibt, da es überall vorkommt und zu sehen ist. Eigentlich ist es aber umgekehrt, denn es gibt hier nur wenig Grundwasser, was auf den Flüschuntergrund zurückzuführen ist. Das Wasser verbleibt an der Oberfläche oder fließt direkt in die Flüsse ab.
2: Dem Institut für angewandte Ökologie Daphne zufolge befinden sich über 90% der slowakischen Moore in einem schlechten Zustand und sollten wiederhergestellt werden. Es gibt sie allerdings nicht nur in Orava, sondern auch in der Hohen Tatra und in der Zips. Noch in den 1960er Jahren erstreckten sie sich über 27.000 Hektar Land. Heute sind es nur noch rund 3.000 Hektar. Jahrhundertelang galten Moore als lebensfeindliche und unzugängliche Gebiete. Erst mit der Industrialisierung wurden sie zunehmend entwässert, um das gewonnene Land landwirtschaftlich nutzen und Torf abbauen zu können. Naturschützer versuchen nun, den Folgen dieser Entscheidungen aus der Vergangenheit entgegenzuwirken und die verbleibenden Moorlandschaften zu bewahren. Und nun eine kleine musikalische Pause. Sonja Hornjakova mit ihrem Lied Havrani, die Raben.

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1: Die Lebensmittelverschwendung ist seit mehreren Jahrzehnten ein bedeutendes globales Problem, das sich bislang nur schwer eindämmen lässt. Nach Angaben der Ernährungs- und Landwirtschaftsorganisation der Vereinten Nationen geht etwa ein Drittel aller weltweit erzeugten Lebensmittel entlang der Versorgungskette verloren oder wird verschwendet. Das ist eine enorme Menge. Allein in der Europäischen Union werden laut Eurostat jedes Jahr mehr als 59 Millionen Tonnen Lebensmittel weggeworfen. Das entspricht 132 Kilogramm pro Person. Mehr als die Hälfte davon entsteht in privaten Haushalten. Das ist deutlich mehr als in der Herstellung oder Verarbeitung. Die Folgen reichen weit über volle Mülltonnen hinaus. Auf den ersten Blick mag das nicht sofort ersichtlich sein, doch die Ineffizienz entlang der Lebensmittelversorgungskette und beim Konsum hat erhebliche Folgen für Umwelt, Wirtschaft und Gesellschaft. Sie verursacht rund 16% der Treibhausgasemissionen innerhalb des EU-Lebensmittelsystems und kostet die europäische Wirtschaft jedes Jahr rund 132 Milliarden Euro. Gleichzeitig zeigt sich auch die soziale Dimension des Problems, denn fast 33 Millionen Menschen in der EU können sich nur jeden zweiten Tag eine vollwertige Mahlzeit leisten. Wie sich dieses Problem in der Slowakei zeigt, erklärt nun Susanna Madajová von der Bürgervereinigung Free Food.
2: Die jüngsten Zahlen für das Jahr 2023 liegen zwischenzeitlich vor. Demnach werden in der Slowakei pro Jahr 526.000 Tonnen Lebensmittelabfälle produziert. Das sind umgerechnet 97 Kilogramm pro Einwohner. Damit liegt das Land innerhalb der EU auf dem fünftniedrigsten Platz und somit unter dem europäischen Durchschnitt, in diesem Fall positiv betrachtet. Zugleich entfallen aber etwa 65 der 97 Kilogramm auf die Haushalte, also rund zwei Drittel. Berücksichtigt man ausschließlich den von Haushalten verursachten Abfall, liegt die Slowakei im europäischen Mittelfeld.
1: Die Lebensmittelabfälle entstehen jedoch nicht nur in den Haushalten, sondern in der ganzen Lebensmittelkette. Sie fallen schon in der Landwirtschaft an, außerdem bei der Herstellung und Verarbeitung von Lebensmitteln, im Handel und auch in Restaurants, Kantinen oder anderen Gastrobetrieben. Die privaten Haushalte machen zwar den größten Teil aus, sie sind aber bei weitem nicht der einzige Bereich, in dem Lebensmittel weggeworfen werden. Manchmal kommt es auch bei der Terminologie zu Verwirrung. Denn selbst wenn Lebensmittel verschwendet werden, zählen sie nicht immer automatisch zu jenen Lebensmittelabfällen, die statistisch erfasst werden. Dabei handelt es sich zum Teil um recht offensichtliche Fälle, die in den Zahlen dennoch nicht erscheinen, sagt Susanna Madajová.
2: Es gibt einen großen Bereich verschwendeter Lebensmittel, der derzeit jedoch nicht zu den Lebensmittelabfällen zählt. Das betrifft etwa die nicht geernteten essbaren Pflanzen auf den Feldern und in den Obstgärten, die häufig wieder in den Boden eingearbeitet oder in Biogasanlagen verwertet werden. Solche Lebensmittel tauchen in den Statistiken nicht auf. Nach unserer Gesetzgebung gehört außerdem auch Kompost aus der häuslichen Kompostierung nicht zu den Lebensmittelabfällen.
1: Viele Lebensmittel werden auch im Handel weggeworfen, obwohl sie eigentlich noch in vielen Fällen genießbar wären. Wenigstens ein kleiner Teil davon gelangt dennoch zu Menschen in Not, vor allem dank der Arbeit einiger Nichtregierungsorganisationen. Für die meisten von ihnen ist das allerdings nur eine Nebentätigkeit, die oft stark auf die Freiwilligenarbeit angewiesen ist. Organisatorisch ist diese Arbeit sehr anspruchsvoll. Es müssen strenge Hygiene- und Gesundheitsvorschriften eingehalten, verschiedene offizielle Genehmigungen eingeholt und überschüssige Lebensmittel oft sehr kurzfristig übernommen werden, nicht selten erst in den späten Abendstunden. Zudem wissen die Organisatoren im Voraus meist nicht, um welche Lebensmittel es sich handeln wird und in welchen Mengen sie anfallen. In Zukunft könnte dies systematischer werden, denn das nationale Projekt Redipum arbeitet an einem einheitlichen System für die Weiterverteilung überschüssiger Lebensmittel. Es soll auch die bisherige Lage erfassen und klären, wie viele Lebensmittel grundsätzlich gespendet werden könnten und wie viele derzeit tatsächlich gespendet werden. Alexandra Kolarik von der Plattform für Lebensmittelhilfe zufolge standen solche Daten bislang überhaupt nicht zur Verfügung.
3: Ich will offen sein, das Ausmaß der Beteiligung des Unternehmenssektors ist noch ziemlich gering. Wir haben versucht, die nötigen Zahlen für jene Organisationen zu ermitteln, die helfen und überschüssige Lebensmittel weiterverteilen. Auf dieser Grundlage können wir von etwa 3000 Tonnen weiterverteilter Lebensmittel pro Neujahr sprechen. Damit konnte rund 70.000 Menschen in Not oder in schwierigen Lebenslagen geholfen werden. Die von uns erfassten Zahlen könnten allerdings nur etwa ein Drittel der tatsächlichen Hilfe ausmachen. In Wirklichkeit sind es also eher 8.000 bis 10.000 Tonnen pro Jahr. Aber auch das würde das vorhandene Potenzial höchstens zu 10% ausschöpfen.
1: Am besten wäre es natürlich, wenn Lebensmittelabfälle gar nicht erst entstünden. Dieses Ziel ist derzeit weltweit wohl noch zu ehrgeizig. Umso wichtiger ist es, die entstehenden Mengen zumindest schrittweise zu verringern. Wenn überschüssige Lebensmittel aber doch anfallen und nicht einmal mehr Menschen in Not zugutekommen, stellt sich die Frage, wie sie noch sinnvoll genutzt werden können. Auch hier gibt es eine gewisse Hierarchie, die sich an den Vorgaben der Europäischen Union orientiert. An erster Stelle steht die Vermeidung, danach folgen die Weitergabe, die Verfütterung an Tiere, die energetische Verwertung und erst zuletzt die Kompostierung oder Entsorgung. Ein interessantes Beispiel für die Nutzung aussortierter Lebensmittel aus Supermärkten gibt es auch in der Slowakei. Die Firma von Erik Nickmann verwendet sie zur Fütterung von Larven, die das Material in Biomasse umwandeln. Anschließend werden die Larven getrocknet und zu einem proteinreichen Mehl verarbeitet, das wiederum als Futtermittel für andere Tiere dienen kann. Es handelt sich also um eine effiziente Form der Verwertung von Abfällen unter Einhaltung strenger Hygienestandards. Als Nebenprodukt entsteht dabei außerdem ein natürlicher Dünger.
4: Auf einer Fläche von rund 100 Quadratmetern können wir täglich 300 bis 400 Kilogramm unverkaufter Lebensmittel verarbeiten, die sonst im Abfall landen würden. Aus diesem Material entsteht unser Insektenprotein, das anschließend in Futtermitteln genutzt wird. Aus einer Tonne unverkaufter Lebensmittel entstehen am Ende 8.000 bis 10.000 Eier. Es handelt sich also um einen geschlossenen Kreislauf. Aus überschüssigen Lebensmitteln aus dem Supermarkt wird Futter für Insekten, die anschließend als Futter für Geflügel dienen. Und die auf diese Weise erzeugten Lebensmittel kommen danach wieder in den Supermarkt zurück. Das ist reale Kreislaufwirtschaft, nicht bloß Marketing.
1: Nicht immer lassen sich überschüssige Lebensmittel jedoch noch als Tierfutter nutzen. In der Hierarchie der Verwertung folgt danach die nächste Stufe, die energetische Nutzung, also etwa ihr Einsatz in Biogasanlagen. Seit einigen Jahren wird in der Slowakei Küchenabfall aus Haushalten in braunen Containern getrennt gesammelt. Im Jahr 2023 war dieses System bereits für 91% der Haushalte in Mehrfamilienhäusern verfügbar, während in mehr als der Hälfte der Einfamilienhäuser weiterhin zu Hause kompostiert wurde. Der gesammelte Abfall kann auch in Biogasanlagen verwertet werden. Deren Kapazität liegt laut den öffentlich zugänglichen Unterlagen schon jetzt bei rund 250.000 Tonnen Küchenabfall pro Jahr. Tatsächlich eingesammelt wurden 2024 aber nur etwa 66.000 Tonnen. Die braunen Tonnen haben also zwar einen deutlichen Fortschritt gebracht, die vorhandenen Kapazitäten werden bislang jedoch nur zum Teil genutzt. Dass die Verwertung von Lebensmittelabfällen in Biogasanlagen immer wichtiger wird, sei jedoch auch mit Problemen verbunden, sagt Alexandra Kolarik von der Plattform für Lebensmittelhilfe.
3: Natürlich hat das seinen Sinn. Ich halte es jedoch für beunruhigend, dass dabei in vielen Fällen Verstöße gegen die Hierarchie der Abfallwirtschaft toleriert werden. Der Grund dafür ist, dass bestimmte Lebensmittel einen hohen energetischen Wert haben. Für Unternehmen ist es daher oft finanziell attraktiver, solche Lebensmittel in Biogasanlagen zu verwerten, statt sie noch für den menschlichen Konsum nutzbar zu machen. Das betrifft verschiedene Arten von Lebensmitteln, etwa Backwaren oder Süßigkeiten.
1: Susanna Madaeva und Alexandra Kolarik sind sich dennoch darin einig, dass die braunen Tonnen für Küchenabfälle bei der Trennung von Abfällen weiterhin ihren Sinn haben, weil sich diese anschließend effizient und im Sinne der Kreislaufwirtschaft verwerten lassen. Sie erinnern aber daran, dass noch immer rund 40% dessen, was wir wegwerfen, eigentlich essbar wäre. Mit etwas mehr Mühe ließe sich die Menge an Lebensmittelabfällen dementsprechend deutlich senken. Das war unser heutiges Magazin von Radio Slowakei International. Nikita Kramitschew am Mischpult und Dure Pavlovic am Mikrofon danken Ihnen fürs Zuhören und wünschen noch einen schönen Tag. Bis zum nächsten Mal. Auf Wiederhören.
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1: Guten Tag, am Mikrofon begrüßt Sie Marika Antaschowa.
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1: Präsident Pellegrini gratulierte dem ungarischen Staatschef Baka. Parlamentschef Rashi empfing den japanischen Botschafter Kawakami. Landwirtschaftsminister stellt Dürrepaket vor. Der slowakische Präsident Peter Pellegrini hat am Dienstag dem neu gewählten Staatschef Ungarns András Baka gratuliert. Er hoffe, ihn bald zu einem Besuch in der Slowakei begrüßen zu können, teilte die Präsidentschaftskanzlei mit. Pellegrini erklärte: Die Slowakei und Ungarn verbinden langjährige gute Nachbarschaft, eine gemeinsame Geschichte sowie feste zwischenmenschliche Beziehungen, die auf gegenseitigem Respekt, Vertrauen und einem offenen Dialog beruhen. Der slowakische Präsident zeigt sich überzeugt, dass beide Länder ihre Zusammenarbeit auf bilateraler Ebene sowie innerhalb der Visegrad-Gruppe und der EU weiter ausbauen werden, wo sie gemeinsame Prioritäten und die Verantwortung für ein koordiniertes Vorgehen verbinden. Der Vorsitzende des slowakischen Nationalrats, Richard Rashi, hat am Dienstag den außerordentlichen und bevollmächtigten Botschafter Japans in der Slowakei, Yasuhiro Kawakami, empfangen. Im Mittelpunkt des Treffens standen die Entwicklung der slowakisch-japanischen Beziehungen, die Stärkung der interparlamentarischen Zusammenarbeit sowie der Ausbau der Wirtschafts- und Investitionsbeziehungen zwischen beiden Ländern. Rashi würdigte die traditionell freundschaftlichen Beziehungen zwischen der Slowakei und Japan, die auf Werten wie Demokratie, Freiheit, Menschenrechten und der Achtung des Völkerrechts beruhen. Rashi betonte die Bedeutung japanischer Investitionen sowie das Potenzial für eine weitere Kooperation bei der Modernisierung der Industrie, der Dekarbonisierung, Innovationen und Technologien. Hierzulande sind 76 japanische Unternehmen tätig, die rund 13.000 Menschen beschäftigen. Das slowakische Landwirtschaftsministerium hat ein Paket von 8 Maßnahmen zur Abmilderung von Folgen der Dürre im Agrarsektor vorbereitet. Darüber informierte Landwirtschaftsminister Richard Takács am Dienstag. Als wichtigste Maßnahme bezeichnete der Ressortchef die Möglichkeit, bereits ab dem 15. September statt ab dem 1. November Vorschüsse auf Förderungen in Höhe von 200 Millionen Euro in Anspruch zu nehmen. Die Landwirte müssen der Landwirtschaftlichen Zahlungsagentur dabei das Vorliegen eines sogenannten Falls höherer Gewalt melden. Die EU-Kommission wird den Fall der verweigerten Eintragung einer in Österreich geschlossenen Ehe zweier slowakischer Staatsbürger gleichen Geschlechts weiterhin aufmerksam verfolgen. In einer Stellungnahme vom Dienstag für die Nachrichtenagentur der ASR erinnerte die EU-Kommission zugleich daran, dass die Urteile des Gerichtshofs der EU Vorrang vor dem nationalen Recht haben und von den Mitgliedstaaten vollständig umgesetzt werden müssen. Falls erforderlich, würde die EU-Kommission nach eigenen Angaben alle ihr zur Verfügung stehenden Instrumente nutzen. Das slowakische Innenministerium hatte dem Antrag von Ivan Novotny und Metod Spacek auf Eintragung ihrer im Jahr 2020 in Österreich geschlossenen Ehe in das besondere Personenstandsregister nicht stattgegeben. Der slowakische Justizrat hat auf seiner Sitzung am Dienstag Andrea Moravčíková zur Kandidatin für das Amt einer Richterin am Gerichtshof der EU gewählt. Ihre Kandidatur muss noch von der Regierung gebilligt werden. In ihrer Präsentation erklärte Moravčíková, dass sie sich neben ihrer Tätigkeit als Richterin am obersten Gerichtshof der Slowakei auch mit Fragen der Informationstechnologie aus der Perspektive des europäischen Rechts befasst. Ihrer Ansicht nach werden die digitale Gesellschaft und digitale Technologien zu einer der größten Herausforderungen für das europäische Recht. Um diesen Posten bewarb sich neben ihr auch der bisherige Richter am Gerichtshof der EU, Miroslav Gavalec, der dieses Amt seit 2021 ausübt. Die Nachrichten entstammen Meldungen der Presseagentur der ASR.
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1: Im vergangenen Jahr gab jedes Haushaltsmitglied in der Slowakei durchschnittlich 112 Euro pro Monat für Lebensmittel aus. Nach Angaben des Statistischen Amtes entspricht dies einem Viertel aller Ausgaben. Am meisten zahlte man für Nahrungsmittel in der Region Trnava, knapp 129 Euro, am wenigsten in der Region Bratislava, etwas mehr als 80 Euro. Dennoch gehen die Umsätze der Supermarktketten zurück. Im Vergleich zum Vorjahr sind sie bereits den dritten Monat in Folge niedriger. Entweder stagnieren die Umsätze oder Gewinne oder sie gehen zurück oder die Händler rutschen bereits in die Verlustzone, sagte der Vorsitzende der Slowakischen Allianz des modernen Handels, Martin Krajcovic. Die Händler sehen den Hauptgrund für die niedrigen Umsätze darin, dass die Einwohner der Slowakei sparen. Gleichzeitig geben sie laut Statistik mehr in Geschäften für Kleidung, Möbel und Elektronik aus, deren Umsätze stiegen um mehr als 4,5%. Die Ursache für diese Diskrepanz liegt laut einem Analysten darin, dass die Menschen weniger Geld zurücklegen. Darauf deuten auch die Daten der Slowakischen Nationalbank hin. Der Ökonom von der Fakultät für Volkswirtschaft der Wirtschaftsuniversität Bratislava, Pavel Škriniar, erklärt. Dahinter könnte man auch die Angst vor der Inflation sehen. Das heißt, wenn ich mir etwas heute leisten kann, werde ich nicht warten, bis es teurer wird, sondern finanziere den Kauf auch aus meinen Ersparnissen. Einige Einwohner der Slowakei legen auch aufgrund ihrer geringeren Kaufkraft weniger in ihre Einkaufswagen. Diese sinkt laut dem Analysten vor allem infolge der Auswirkungen der Konsolidierung und der Inflation. Nach Ansicht von Experten lässt sich die Kaufkraft nur durch wachstumsfördernde Maßnahmen steigern. Die Regierung will diese im Herbst als Teil eines Konsolidierungspakets vorstellen.
2: Guten Tag, liebe Hörerinnen und Hörer, und herzlich willkommen zum Magazin von Radio Slowakei International. Am Mischpult begrüßt Sie Nikita Kramitschow und am Mikrofon ist Juraj Pavlovic. In der heutigen Sendung besuchen wir zunächst Feuchtgebiete und Moore der Slowakei. Danach beschäftigen wir uns mit der Lebensmittelverschwendung. Wir wünschen Ihnen angenehmes Zuhören.
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2: Stellen Sie sich einen riesigen natürlichen Schwamm vor. Wenn Starkregen kommt, saugt er Millionen Liter Wasser auf und schützt so Straßen und Häuser vor Überschwemmungen. Und wenn die Sommerhitze das Land austrocknet, gibt er die Feuchtigkeit langsam wieder an die Natur ab. Die Rede ist nicht von einer modernen Erfindung der Ingenieure, sondern von Feuchtgebieten. Ihre enorme Bedeutung zeigt sich genau jetzt, wo in Mitteleuropa und auch in der Slowakei immer neue Temperaturrekorde aufgestellt werden und das Land gegen langanhaltende Dürreperioden kämpft. Auf dem Gebiet der Slowakei gibt es zahlreiche Feuchtgebiete, von den Schilfsümpfen im Süden bis zu den kühlen Moorlandschaften in der Region Orava. 14 davon gehören sogar zu den Feuchtgebieten von internationaler Bedeutung im Rahmen der Ramsar-Konvention. Während der diesjährigen außergewöhnlichen Hitze und Trockenheit blieben jedoch einige Feuchtgebiete ohne Wasser, so etwa in Semplin in der Ostsee.

0: Nun wartet er auf das nächste Hochwasser, damit hier wieder Leben einkehren kann. Früher brüteten hier mehrere Entenarten und nach entstand auch eine Kolonie von Grau- und Silberreihern. Die Wasservögel fanden hier dieses Jahr jedoch keine geeigneten Bedingungen vor. Deshalb kamen sie entweder gar nicht erst hierher oder sie mussten, wenn sie im Frühjahr angekommen waren, wieder weiterziehen und sich andere geeignete Lebensräume suchen.
1: Durch das Austrocknen der Feuchtgebiete sind nicht nur Vögel bedroht, sondern auch zahlreiche Amphibien. Doch auch unabhängig von der gegenwärtigen Trockenheit bestehen bereits seit langem Probleme für diese Lebensräume. Im Laufe des vergangenen Jahrhunderts sind viele Feuchtgebiete durch menschliche Eingriffe verschwunden. Ihr Verlust verschärft die Klimakrise, denn es werden dabei Treibhausgase freigesetzt. Der derzeit alarmierende Zustand ist jedoch nicht unumkehrbar. Eine Verbesserung ist allerdings ein langfristiger Prozess, der das Engagement von uns allen erfordert. Dass eine solche Wende auch in der Slowakei gelingen kann, zeigt beispielsweise der Žitavský luh unweit der Stadt Vrable. Dieses Feuchtgebiet hält trotz der Trockenheit und der hohen Temperaturen weiterhin Wasser zurück. Dies sei durch Reparatur der Schleusen sowie die Wiederherstellung ursprünglicher Flussarme gelungen, erklärt der dort tätige Naturschützer und Landwirt Jan Guk.
0: Dank dieser Maßnahmen ist es uns gelungen, hier bereits im Frühjahr, im Februar und im März ausreichend Wasser zurückzuhalten. Dadurch können wir dafür sorgen, dass dieses Feuchtgebiet weiterhin gut erhalten bleibt.
1: Experten schätzen, dass es in der Slowakei etwas mehr als 2300 Feuchtgebiete gibt. Sie unterscheiden sich stark voneinander, von Flussauen und Sümpfen bis hin zu Mooren. Gerade die Moore sind dabei besonders außergewöhnliche Ökosysteme. Gegen Ende der Eiszeit waren sie in der Naturlandschaft noch sehr weit verbreitet. Heute bedecken sie jedoch weltweit nur etwa 3% der Landfläche, was ungefähr 4 Millionen Quadratkilometern entspricht. In der Slowakei sind sie vor allem in der nördlich gelegenen Region Orava zu finden. Gerade dort herrschen günstige Bedingungen für ihre Entstehung, niedrige Temperaturen, viel Niederschlag und ein Flüschuntergrund. Dabei handelt es sich um einen lehmigen, kaum wasserdurchlässigen Untergrund, in den das Wasser nur schwer einsickern kann. Dies ist eine wichtige Voraussetzung für die Entstehung von Mooren, denn diese einzigartigen Ökosysteme sind durch ihren hohen Wassergehalt, nährstoffarme Bedingungen und saure Böden geprägt. Im Gegensatz zu anderen Feuchtgebieten sammeln sich in Mooren Pflanzenreste an, die sich nur unvollständig bzw. sehr langsam zersetzen. Der Grund dafür ist der dauerhaft wassergesättigte Boden, der sowohl durch das Grundwasser als auch durch die Niederschläge gespeist wird. Dieser Boden enthält kaum Sauerstoff und unter diesen sauerstoffarmen Bedingungen ist die Mineralisierung stark verlangsamt. Das hat verschiedene interessante Nebenwirkungen. So können Moore beispielsweise alte, von Menschen hergestellte Gegenstände konservieren. Und nicht nur das, erklärt Susanna Kertisova von der Verwaltung des Naturschutzgebietes Horná Orava.
2: Es fasziniert mich, wie gut sie in unsere Kulturlandschaft passen. Über 4.000 bis 5.000 Jahre hinweg hat sich dort Material angesammelt und ist erhalten geblieben. In den Mooren sind auch wertvolle genetische Informationen konserviert. Man kann aus ihnen sogar ablesen, wie sich das Klima im Laufe der Zeit verändert hat. Es ist wirklich ein einzigartiger Lebensraum.
1: Diese extremen Bedingungen machen es den meisten Lebewesen schwer, dort zu gedeihen. Für die Torfmoose jedoch bieten sie den idealen Lebensraum. Sie können Wasser wie ein Schwamm aufsaugen. Indem sie das Wasser speichern, schaffen sie ideale Bedingungen für ihr eigenes Wachstum und bilden dichte, teppichartige Strukturen. Während sich die unteren Teile des Torfmooses langsam zersetzen, wächst es an der Oberfläche weiter. Das tiefste bis jetzt entdeckte Moor in der Slowakei war 7 Meter tief und dementsprechend rund 7000 Jahre alt. Es lag im Westen des Landes in der Region Záhorie, wurde jedoch im Zuge des Torfabbaus zerstört. Ähnlich erging es auch anderen Moorgebieten, denn im Zuge der landwirtschaftlichen Bewirtung wurden sie über Jahrhunderte hinweg entwässert. Um die dort erhaltenen Moore zu schützen, sind 2 Faktoren entscheidend: die Wiedervernässung und die systematische Entfernung von Sträuchern und Bäumen. In Orava sei dies keineswegs einfach, sagt Botaniker Ivan Schustra.
0: Paradoxerweise glauben viele Menschen, dass es in Orava viel Wasser gibt, da es überall vorkommt und zu sehen ist. Eigentlich ist es aber umgekehrt, denn es gibt hier nur wenig Grundwasser.

0: was auf den Flüschuntergrund zurückzuführen ist. Das Wasser verbleibt an der Oberfläche oder fließt direkt in die Flüsse ab.
1: Dem Institut für angewandte Ökologie Daphne zufolge befinden sich über 90% der slowakischen Moore in einem schlechten Zustand und sollten wiederhergestellt werden. Es gibt sie allerdings nicht nur in Orava, sondern auch in der Hohen Tatra und in der Zips. Noch in den 1960er Jahren erstreckten sie sich über 27.000 Hektar Land. Heute sind es nur noch rund 3.000 Hektar. Jahrhundertelang galten Moore als lebensfeindliche und unzugängliche Gebiete. Erst mit der Industrialisierung wurden sie zunehmend entwässert, um das gewonnene Land landwirtschaftlich nutzen und Torf abbauen zu können. Naturschützer versuchen nun, den Folgen dieser Entscheidungen aus der Vergangenheit entgegenzuwirken und die verbleibenden Moorlandschaften zu bewahren. Und nun eine kleine musikalische Pause. Sonja Hodniakova mit ihrem Lied Havrani, die Raben.

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1: Die Lebensmittelverschwendung ist seit mehreren Jahrzehnten ein bedeutendes globales Problem, das sich bislang nur schwer eindämmen lässt. Nach Angaben der Ernährungs- und Landwirtschaftsorganisation der Vereinten Nationen geht etwa ein Drittel aller weltweit erzeugten Lebensmittel entlang der Versorgungskette verloren oder wird verschwendet. Das ist eine enorme Menge. Allein in der Europäischen Union werden laut Eurostat jedes Jahr mehr als 59 Millionen Tonnen Lebensmittel weggeworfen. Das entspricht 132 Kilogramm pro Person. Mehr als die Hälfte davon entsteht in privaten Haushalten. Das ist deutlich mehr als in der Herstellung oder Verarbeitung. Die Folgen reichen weit über volle Mülltonnen hinaus. Auf den ersten Blick mag das nicht sofort ersichtlich sein, doch die Ineffizienz entlang der Lebensmittelversorgungskette und beim Konsum hat erhebliche Folgen für Umwelt, Wirtschaft und Gesellschaft. Sie verursacht rund 16% der Treibhausgasemissionen innerhalb des EU-Lebensmittelsystems und kostet die europäische Wirtschaft jedes Jahr rund 132 Milliarden Euro. Gleichzeitig zeigt sich auch die soziale Dimension des Problems, denn fast 33 Millionen Menschen in der EU können sich nur jeden zweiten Tag eine vollwertige Mahlzeit leisten. Wie sich dieses Problem in der Slowakei zeigt, erklärt nun Susanna Madajová von der Bürgervereinigung Free Food.
2: Die jüngsten Zahlen für das Jahr 2023 liegen zwischenzeitlich vor. Demnach werden in der Slowakei pro Jahr 526.000 Tonnen Lebensmittelabfälle produziert. Das sind umgerechnet 97 Kilogramm pro Einwohner. Damit liegt das Land innerhalb der EU auf dem fünftniedrigsten Platz und somit unter dem europäischen Durchschnitt, in diesem Fall positiv betrachtet. Zugleich entfallen aber etwa 65 der 97 Kilogramm auf die Haushalte, also rund zwei Drittel. Berücksichtigt man ausschließlich den von Haushalten verursachten Abfall, liegt die Slowakei im europäischen Mittelfeld.
1: Die Lebensmittelabfälle entstehen jedoch nicht nur in den Haushalten, sondern in der ganzen Lebensmittelkette. Sie fallen schon in der Landwirtschaft an, außerdem bei der Herstellung und Verarbeitung von Lebensmitteln, im Handel und auch in Restaurants, Kantinen oder anderen Gastrobetrieben. Die privaten Haushalte machen zwar den größten Teil aus, sie sind aber bei weitem nicht der einzige Bereich, in dem Lebensmittel weggeworfen werden. Manchmal kommt es auch bei der Terminologie zu Verwirrung, denn selbst wenn Lebensmittel verschwendet werden, zählen sie nicht immer automatisch zu jenen Lebensmittelabfällen, die statistisch erfasst werden. Dabei handelt es sich zum Teil um recht offensichtliche Fälle, die in den Zahlen dennoch nicht erscheinen, sagt Susanna Madajová.
2: Es gibt einen großen Bereich verschwendeter Lebensmittel, der derzeit jedoch nicht zu den Lebensmittelabfällen zählt. Das betrifft etwa die nicht geernteten essbaren Pflanzen auf den Feldern und in den Obstgärten, die häufig wieder in den Boden eingearbeitet oder in Biogasanlagen verwertet werden. Solche Lebensmittel tauchen in den Statistiken nicht auf. Nach unserer Gesetzgebung gehört außerdem auch Kompost aus der häuslichen Kompostierung nicht zu den Lebensmittelabfällen.
1: Viele Lebensmittel werden auch im Handel weggeworfen, obwohl sie eigentlich noch in vielen Fällen genießbar wären. Wenigstens ein kleiner Teil davon gelangt dennoch zu Menschen in Not, vor allem dank der Arbeit einiger Nichtregierungsorganisationen. Für die meisten von ihnen ist das allerdings nur eine Nebentätigkeit, die oft stark auf die Freiwilligenarbeit angewiesen ist. Organisatorisch ist diese Arbeit sehr anspruchsvoll. Es müssen strenge Hygiene- und Gesundheitsvorschriften eingehalten, verschiedene offizielle Genehmigungen eingeholt und überschüssige Lebensmittel oft sehr kurzfristig übernommen werden, nicht selten erst in den späten Abendstunden. Zudem wissen die Organisatoren im Voraus meist nicht, um welche Lebensmittel es sich handeln wird und in welchen Mengen sie anfallen. In Zukunft könnte dies systematischer werden, denn das nationale Projekt Redipum arbeitet an einem einheitlichen System für die Weiterverteilung überschüssiger Lebensmittel. Es soll auch die bisherige Lage erfassen und klären, wie viele Lebensmittel grundsätzlich gespendet werden könnten und wie viele derzeit tatsächlich gespendet werden. Alexandra Kolarik von der Plattform für Lebensmittelhilfe zufolge standen solche Daten bislang überhaupt nicht zur Verfügung.
3: Ich will offen sein, das Ausmaß der Beteiligung des Unternehmenssektors ist noch ziemlich gering. Wir haben versucht, die nötigen Zahlen für jene Organisationen zu ermitteln, die helfen und überschüssige Lebensmittel weiterverteilen. Auf dieser Grundlage können wir von etwa 3000 Tonnen weiterverteilter Lebensmittel pro Jahr sprechen. Damit konnte rund 70.000 Menschen in Not oder in schwierigen Lebenslagen geholfen werden. Die von uns erfassten Zahlen könnten allerdings nur etwa ein Drittel der tatsächlichen Hilfe ausmachen. In Wirklichkeit sind es also eher 8.000 bis 10.000 Tonnen pro Jahr. Aber auch das würde das vorhandene Potenzial höchstens zu 10% ausschöpfen.
1: Am besten wäre es natürlich, wenn Lebensmittelabfälle gar nicht erst entstünden. Dieses Ziel ist derzeit weltweit wohl noch zu ehrgeizig. Umso wichtiger ist es, die entstehenden Mengen zumindest schrittweise zu verringern. Wenn überschüssige Lebensmittel aber doch anfallen und nicht einmal mehr Menschen in Not zugutekommen, stellt sich die Frage, wie sie noch sinnvoll genutzt werden können. Auch hier gibt es eine gewisse Hierarchie, die sich an den Vorgaben der Europäischen Union orientiert. An erster Stelle steht die Vermeidung, danach folgen die Weitergabe, die Verfütterung an Tiere, die energetische Verwertung und erst zuletzt die Kompostierung oder Entsorgung. Ein interessantes Beispiel für die Nutzung aussortierter Lebensmittel aus Supermärkten gibt es auch in der Slowakei. Die Firma von Erik Nickmann verwendet sie zur Fütterung von Larven, die das Material in Biomasse umwandeln. Anschließend werden die Larven getrocknet und zu einem proteinreichen Mehl verarbeitet, das wiederum als Futtermittel für andere Tiere dienen kann. Es handelt sich also um eine effiziente Form der Verwertung von Abfällen unter Einhaltung strenger Hygienestandards. Als Nebenprodukt entsteht dabei außerdem ein natürlicher Dünger.
4: Auf einer Fläche von rund 100 Quadratmetern können wir täglich 300 bis 400 Kilogramm unverkaufter Lebensmittel verarbeiten, die sonst im Abfall landen würden. Aus diesem Material entsteht unser Insektenprotein, das anschließend in Futtermitteln genutzt wird. Aus einer Tonne unverkaufter Lebensmittel entstehen am Ende 8.000 bis 10.000 Eier. Es handelt sich also um einen geschlossenen Kreislauf. Aus überschüssigen Lebensmitteln aus dem Supermarkt wird Futter für Insekten, die anschließend als Futter für Geflügel dienen. Und die auf diese Weise erzeugten Lebensmittel kommen danach wieder in den Supermarkt zurück. Das ist reale Kreislaufwirtschaft, nicht bloß Marketing.
1: Nicht immer lassen sich überschüssige Lebensmittel jedoch noch als Tierfutter nutzen. In der Hierarchie der Verwertung folgt danach die nächste Stufe, die energetische Nutzung, also etwa ihr Einsatz in Biogasanlagen. Seit einigen Jahren wird in der Slowakei Küchenabfall aus Haushalten in braunen Containern getrennt gesammelt. Im Jahr 2023 war dieses System bereits für 91% der Haushalte in Mehrfamilienhäusern verfügbar, während in mehr als der Hälfte der Einfamilienhäuser weiterhin zu Hause kompostiert wurde. Der gesammelte Abfall kann auch in Biogasanlagen verwertet werden. Deren Kapazität liegt laut den öffentlich zugänglichen Unterlagen schon jetzt bei rund 250.000 Tonnen Küchenabfall pro Jahr. Tatsächlich eingesammelt wurden 2024 aber nur etwa 66.000 Tonnen. Die braunen Tonnen haben also zwar einen deutlichen Fortschritt gebracht, die vorhandenen Kapazitäten werden bislang jedoch nur zum Teil genutzt. Dass die Verwertung von Lebensmittelabfällen in Biogasanlagen immer wichtiger wird, sei jedoch auch mit Problemen verbunden, sagt Alexandra Kolarik von der Plattform für Lebensmittelhilfe.
3: Natürlich hat das seinen Sinn. Ich halte es jedoch für beunruhigend, dass dabei in vielen Fällen Verstöße gegen die Hierarchie der Abfallwirtschaft toleriert werden. Der Grund dafür ist, dass bestimmte Lebensmittel einen hohen energetischen Wert haben. Für Unternehmen ist es daher oft finanziell attraktiver, solche Lebensmittel in Biogasanlagen zu verwerten, statt sie noch für den menschlichen Konsum nutzbar zu machen. Das betrifft verschiedene Arten von Lebensmitteln, etwa Backwaren oder Süßigkeiten.
1: Susanna Madaeva und Alexandra Kolarik sind sich dennoch darin einig, dass die braunen Tonnen für Küchenabfälle bei der Trennung von Abfällen weiterhin ihren Sinn haben, weil sich diese anschließend effizient und im Sinne der Kreislaufwirtschaft verwerten lassen. Sie erinnern aber daran, dass noch immer rund 40% dessen, was wir wegwerfen, eigentlich essbar wäre. Mit etwas mehr Mühe ließe sich die Menge an Lebensmittelabfällen dementsprechend deutlich senken. Das war unser heutiges Magazin von Radio Slowakei International. Nikita Kramitschew am Mischpult und Rep Pavlovic am Mikrofon danken Ihnen fürs Zuhören und wünschen noch einen schönen Tag. Bis zum nächsten Mal. Auf Wiederhören.
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1: Guten Tag, am Mikrofon begrüßt Sie Marika Antaschowa.
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1: Präsident Pellegrini gratulierte dem ungarischen Staatschef Baka. Parlamentschef Rashi empfing den japanischen Botschafter Kawakami. Landwirtschaftsminister stellt Dürrepaket vor. Der slowakische Präsident Peter Pellegrini hat am Dienstag dem neu gewählten Staatschef Ungarns András Baka gratuliert. Er hoffe, ihn bald zu einem Besuch in der Slowakei begrüßen zu können, teilte die Präsidentschaftskanzlei mit. Pellegrini erklärte: Die Slowakei und Ungarn verbinden langjährige gute Nachbarschaft, eine gemeinsame Geschichte sowie feste zwischenmenschliche Beziehungen, die auf gegenseitigem Respekt, Vertrauen und einem offenen Dialog beruhen. Der slowakische Präsident zeigt sich überzeugt, dass beide Länder ihre Zusammenarbeit auf bilateraler Ebene sowie innerhalb der Visegrad-Gruppe und der EU weiter ausbauen werden, wo sie gemeinsame Prioritäten und die Verantwortung für ein koordiniertes Vorgehen verbinden. Der Vorsitzende des slowakischen Nationalrats, Richard Rashi, hat am Dienstag den außerordentlichen und bevollmächtigten Botschafter Japans in der Slowakei, Yasuhiro Kawakami, empfangen. Im Mittelpunkt des Treffens standen die Entwicklung der slowakisch-japanischen Beziehungen, die Stärkung der interparlamentarischen Zusammenarbeit sowie der Ausbau der Wirtschafts- und Investitionsbeziehungen zwischen beiden Ländern. Rashi würdigte die traditionell freundschaftlichen Beziehungen zwischen der Slowakei und Japan, die auf Werten wie Demokratie, Freiheit, Menschenrechten und der Achtung des Völkerrechts beruhen. Rashi betonte die Bedeutung japanischer Investitionen sowie das Potenzial für eine weitere Kooperation bei der Modernisierung der Industrie, der Dekarbonisierung, Innovationen und Technologien. Hierzulande sind 76 japanische Unternehmen tätig, die rund 13.000 Menschen beschäftigen. Das slowakische Landwirtschaftsministerium hat ein Paket von 8 Maßnahmen zur Abmilderung von Folgen der Dürre im Agrarsektor vorbereitet. Darüber informierte Landwirtschaftsminister Richard Takács am Dienstag. Als wichtigste Maßnahme bezeichnete der Ressortchef die Möglichkeit, bereits ab dem 15. September statt ab dem 1. November Vorschüsse auf Förderungen in Höhe von 200 Millionen Euro in Anspruch zu nehmen. Die Landwirte müssen der Landwirtschaftlichen Zahlungsagentur dabei das Vorliegen eines sogenannten Falls höherer Gewalt melden. Die EU-Kommission wird den Fall der verweigerten Eintragung einer in Österreich geschlossenen Ehe zweier slowakischer Staatsbürger gleichen Geschlechts weiterhin aufmerksam verfolgen. In einer Stellungnahme vom Dienstag für die Nachrichtenagentur der ASR erinnerte die EU-Kommission zugleich daran, dass die Urteile des Gerichtshofs der EU Vorrang vor dem nationalen Recht haben und von den Mitgliedstaaten vollständig umgesetzt werden müssen. Falls erforderlich, würde die EU-Kommission nach eigenen Angaben alle ihr zur Verfügung stehenden Instrumente nutzen. Das slowakische Innenministerium hatte dem Antrag von Ivan Novotny und Metod Spacek auf Eintragung ihrer im Jahr 2020 in Österreich geschlossenen Ehe in das besondere Personenstandsregister nicht stattgegeben. Der slowakische Justizrat hat auf seiner Sitzung am Dienstag Andrea Moravčíková zur Kandidatin für das Amt einer Richterin am Gerichtshof der EU gewählt. Ihre Kandidatur muss noch von der Regierung gebilligt werden. In ihrer Präsentation erklärte Moravčíková, dass sie sich neben ihrer Tätigkeit als Richterin am obersten Gerichtshof der Slowakei auch mit Fragen der Informationstechnologie aus der Perspektive des europäischen Rechts befasst. Ihrer Ansicht nach werden die digitale Gesellschaft und digitale Technologien zu einer der größten Herausforderungen für das europäische Recht. Um diesen Posten bewarb sich neben ihr auch der bisherige Richter am Gerichtshof der EU, Miroslav Gavalec, der dieses Amt seit 2021 ausübt. Die Nachrichten entstammen Meldungen der Presseagentur der ASR.
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1: Im vergangenen Jahr gab jedes Haushaltsmitglied in der Slowakei durchschnittlich 112 Euro pro Monat für Lebensmittel aus. Nach Angaben des Statistischen Amtes entspricht dies einem Viertel aller Ausgaben. Am meisten zahlte man für Nahrungsmittel in der Region Trnava, knapp 129 Euro, am wenigsten in der Region Bratislava, etwas mehr als 80 Euro. Dennoch gehen die Umsätze der Supermarktketten zurück. Im Vergleich zum Vorjahr sind sie bereits den dritten Monat in Folge niedriger. Entweder stagnieren die Umsätze oder Gewinne oder sie gehen zurück oder die Händler rutschen bereits in die Verlustzone, sagte der Vorsitzende der Slowakischen Allianz des modernen Handels, Martin Krajcovic. Die Händler sehen den Hauptgrund für die niedrigen Umsätze darin, dass die Einwohner der Slowakei sparen. Gleichzeitig geben sie laut Statistik mehr in Geschäften für Kleidung, Möbel und Elektronik aus, deren Umsätze stiegen um mehr als 4,5%. Die Ursache für diese Diskrepanz liegt laut einem Analysten darin, dass die Menschen weniger Geld zurücklegen. Darauf deuten auch die Daten der Slowakischen Nationalbank hin. Der Ökonom von der Fakultät für Volkswirtschaft der Wirtschaftsuniversität Bratislava, Pavel Škriniar, erklärt. Dahinter könnte man auch die Angst vor der Inflation sehen. Das heißt, wenn ich mir etwas heute leisten kann, werde ich nicht warten, bis es teurer wird, sondern finanziere den Kauf auch aus meinen Ersparnissen. Einige Einwohner der Slowakei legen auch aufgrund ihrer geringeren Kaufkraft weniger in ihre Einkaufswagen. Diese sinkt laut dem Analysten vor allem infolge der Auswirkungen der Konsolidierung und der Inflation. Nach Ansicht von Experten lässt sich die Kaufkraft nur durch wachstumsfördernde Maßnahmen steigern. Die Regierung will diese im Herbst als Teil eines Konsolidierungspakets vorstellen.
2: Guten Tag, liebe Hörerinnen und Hörer, und herzlich willkommen zum Magazin von Radio Slowakei International. Am Mischpult begrüßt Sie Nikita Kramitschow und am Mikrofon ist Juraj Pavlovic. In der heutigen Sendung besuchen wir zunächst Feuchtgebiete und Moore der Slowakei. Danach beschäftigen wir uns mit der Lebensmittelverschwendung. Wir wünschen Ihnen angenehmes Zuhören.
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2: Stellen Sie sich einen riesigen natürlichen Schwamm vor. Wenn Starkregen kommt, saugt er Millionen Liter Wasser auf und schützt so Straßen und Häuser vor Überschwemmungen. Und wenn die Sommerhitze das Land austrocknet, gibt er die Feuchtigkeit langsam wieder an die Natur ab. Die Rede ist nicht von einer modernen Erfindung der Ingenieure, sondern von Feuchtgebieten. Ihre enorme Bedeutung zeigt sich genau jetzt, wo in Mitteleuropa und auch in der Slowakei immer neue Temperaturrekorde aufgestellt werden und das Land gegen langanhaltende Dürreperioden kämpft. Auf dem Gebiet der Slowakei gibt es zahlreiche Feuchtgebiete, von den Schilfsümpfen im Süden bis zu den kühlen Moorlandschaften in der Region Orava. 14 davon gehören sogar zu den Feuchtgebieten von internationaler Bedeutung im Rahmen der Ramsar-Konvention. Während der diesjährigen außergewöhnlichen Hitze und Trockenheit blieben jedoch einige Feuchtgebiete ohne Wasser, so etwa in Semplin in der Ostslowakei. Die dortigen Sümpfe sind dabei ein wichtiger Lebensraum für einige seltene Vogelarten, die dort nun nicht brüten und kaum genügend Nahrung finden können. Ein solches ausgetrocknetes Feuchtgebiet liegt bei der Gemeinde Iškote. Normalerweise wird es vom Fluss Laborec mit Wasser versorgt, doch auch dieser führt in diesem Jahr nur wenig Wasser. Der Ornithologe Matej Repel von der Naturschutzorganisation SOS BirdLife Slovensko.
3: Der einstige Sumpf hat sich inzwischen in eine überwucherte Ruderalfläche verwandelt. Nun wartet er auf das nächste Hochwasser, damit hier wieder Leben einkehren kann. Früher brüteten hier mehrere Entenarten und nach entstand auch eine Kolonie von Grau- und Silberreihern. Die Wasservögel fanden hier dieses Jahr jedoch keine geeigneten Bedingungen vor. Deshalb kamen sie entweder gar nicht erst hierher oder sie mussten, wenn sie im Frühjahr angekommen waren, wieder weiterziehen und sich andere geeignete Lebensräume suchen.
2: Durch das Austrocknen der Feuchtgebiete sind nicht nur Vögel bedroht, sondern auch zahlreiche Amphibien. Doch auch unabhängig von der gegenwärtigen Trockenheit bestehen bereits

0: sowie die Wiederherstellung ursprünglicher Flussarme gelungen, erklärt der dort tätige Naturschützer und Landwirt Jan Guk.
1: Vďaka týmto opatreniam sa nám podarilo v tom skorom jarnom období v priebehu februára a začiatku marca.
2: Dank dieser Maßnahmen ist es uns gelungen, hier bereits im Frühjahr, im Februar und im März ausreichend Wasser zurückzuhalten. Dadurch können wir dafür sorgen, dass dieses Feuchtgebiet weiterhin gut erhalten bleibt.
0: Experten schätzen, dass es in der Slowakei etwas mehr als 2300 Feuchtgebiete gibt. Sie unterscheiden sich stark voneinander, von Flussauen und Sümpfen bis hin zu Mooren. Gerade die Moore sind dabei besonders außergewöhnliche Ökosysteme. Gegen Ende der Eiszeit waren sie in der Naturlandschaft noch sehr weit verbreitet. Heute bedecken sie jedoch weltweit nur etwa 3% der Landfläche, was ungefähr 4 Millionen Quadratkilometern entspricht. In der Slowakei sind sie vor allem in der nördlich gelegenen Region Orava zu finden. Gerade dort herrschen günstige Bedingungen für ihre Entstehung, niedrige Temperaturen, viel Niederschlag und ein Flüschuntergrund. Dabei handelt es sich um einen lehmigen, kaum wasserdurchlässigen Untergrund, in den das Wasser nur schwer einsickern kann. Dies ist eine wichtige Voraussetzung für die Entstehung von Mooren, denn diese einzigartigen Ökosysteme sind durch ihren hohen Wassergehalt, nährstoffarme Bedingungen und saure Böden geprägt. Im Gegensatz zu anderen Feuchtgebieten sammeln sich in Mooren Pflanzenreste an, die sich nur unvollständig bzw. sehr langsam zersetzen. Der Grund dafür ist der dauerhaft wassergesättigte Boden, der sowohl durch das Grundwasser als auch durch die Niederschläge gespeist wird. Dieser Boden enthält kaum Sauerstoff und unter diesen sauerstoffarmen Bedingungen ist die Mineralisierung stark verlangsamt. Das hat verschiedene interessante Nebenwirkungen. So können Moore beispielsweise alte, von Menschen hergestellte Gegenstände konservieren. Und nicht nur das, erklärt Susanna Kertisova von der Verwaltung des Naturschutzgebietes Horná Orava.
3: Es fasziniert mich, wie gut sie in unsere Kulturlandschaft passen. Über 4.000 bis 5.000 Jahre hinweg hat sich dort Material angesammelt und ist erhalten geblieben. In den Mooren sind auch wertvolle genetische Informationen konserviert. Man kann aus ihnen sogar ablesen, wie sich das Klima im Laufe der Zeit verändert hat. Es ist wirklich ein einzigartiger Lebensraum.
0: Diese extremen Bedingungen machen es den meisten Lebewesen schwer, dort zu gedeihen. Für die Torfmoose jedoch bieten sie den idealen Lebensraum. Sie können Wasser wie ein Schwamm aufsaugen. Indem sie das Wasser speichern, schaffen sie ideale Bedingungen für ihr eigenes Wachstum und bilden dichte, teppichartige Strukturen. Während sich die unteren Teile des Torfmooses langsam zersetzen, wächst es an der Oberfläche weiter. Das tiefste bis jetzt entdeckte Moor in der Slowakei war 7 Meter tief und dementsprechend rund 7000 Jahre alt. Es lag im Westen des Landes in der Region Záhorie, wurde jedoch im Zuge des Torfabbaus zerstört. Ähnlich erging es auch anderen Moorgebieten, denn im Zuge der landwirtschaftlichen Bewirtung wurden sie über Jahrhunderte hinweg entwässert. Um die dort erhaltenen Moore zu schützen, sind 2 Faktoren entscheidend: die Wiedervernässung und die systematische Entfernung von Sträuchern und Bäumen. In Orava sei dies keineswegs einfach, sagt Botaniker Ivan Schuster.
2: Paradoxerweise glauben viele Menschen, dass es in Orava viel Wasser gibt, da es überall vorkommt und zu sehen ist. Eigentlich ist es aber umgekehrt, denn es gibt hier nur wenig Grundwasser, was auf den Flüschuntergrund zurückzuführen ist. Das Wasser verbleibt an der Oberfläche oder fließt direkt in die Flüsse ab.
0: Dem Institut für angewandte Ökologie Daphne zufolge befinden sich über 90% der slowakischen Moore in einem schlechten Zustand und sollten wiederhergestellt werden. Es gibt sie allerdings nicht nur in Orava, sondern auch in der Hohen Tatra und in der Zips. Noch in den 1960er Jahren erstreckten sie sich über 27.000 Hektar Land. Heute sind es nur noch rund 3.000 Hektar. Jahrhundertelang galten Moore als lebensfeindliche und unzugängliche Gebiete. Erst mit der Industrialisierung wurden sie zunehmend entwässert, um das gewonnene Land landwirtschaftlich nutzen und Torf abbauen zu können. Naturschützer versuchen nun, den Folgen dieser Entscheidungen aus der Vergangenheit entgegenzuwirken und die verbleibenden Moorlandschaften zu bewahren. Und nun eine kleine musikalische Pause. Sonja Hornjakova mit ihrem Lied Havrani, die Raben.

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1: Die Lebensmittelverschwendung ist seit mehreren Jahrzehnten ein bedeutendes globales Problem, das sich bislang nur schwer eindämmen lässt. Nach Angaben der Ernährungs- und Landwirtschaftsorganisation der Vereinten Nationen geht etwa ein Drittel aller weltweit erzeugten Lebensmittel entlang der Versorgungskette verloren oder wird verschwendet. Das ist eine enorme Menge. Allein in der Europäischen Union werden laut Eurostat jedes Jahr mehr als 59 Millionen Tonnen Lebensmittel weggeworfen. Das entspricht 132 Kilogramm pro Person. Mehr als die Hälfte davon entsteht in privaten Haushalten. Das ist deutlich mehr als in der Herstellung oder Verarbeitung. Die Folgen reichen weit über volle Mülltonnen hinaus. Auf den ersten Blick mag das nicht sofort ersichtlich sein, doch die Ineffizienz entlang der Lebensmittelversorgungskette und beim Konsum hat erhebliche Folgen für Umwelt, Wirtschaft und Gesellschaft. Sie verursacht rund 16% der Treibhausgasemissionen innerhalb des EU-Lebensmittelsystems und kostet die europäische Wirtschaft jedes Jahr rund 132 Milliarden Euro. Gleichzeitig zeigt sich auch die soziale Dimension des Problems, denn fast 33 Millionen Menschen in der EU können sich nur jeden zweiten Tag eine vollwertige Mahlzeit leisten. Wie sich dieses Problem in der Slowakei zeigt, erklärt nun Susanna Madajová von der Bürgervereinigung Free Food.
2: Die jüngsten Zahlen für das Jahr 2023 liegen zwischenzeitlich vor. Demnach werden in der Slowakei pro Jahr 526.000 Tonnen Lebensmittelabfälle produziert. Das sind umgerechnet 97 Kilogramm pro Einwohner. Damit liegt das Land innerhalb der EU auf dem fünftniedrigsten Platz und somit unter dem europäischen Durchschnitt, in diesem Fall positiv betrachtet. Zugleich entfallen aber etwa 65 der 97 Kilogramm auf die Haushalte, also rund zwei Drittel. Berücksichtigt man ausschließlich den von Haushalten verursachten Abfall, liegt die Slowakei im europäischen Mittelfeld.
1: Die Lebensmittelabfälle entstehen jedoch nicht nur in den Haushalten, sondern in der ganzen Lebensmittelkette. Sie fallen schon in der Landwirtschaft an, außerdem bei der Herstellung und Verarbeitung von Lebensmitteln, im Handel und auch in Restaurants, Kantinen oder anderen Gastrobetrieben. Die privaten Haushalte machen zwar den größten Teil aus, sie sind aber bei weitem nicht der einzige Bereich, in dem Lebensmittel weggeworfen werden. Manchmal kommt es auch bei der Terminologie zu Verwirrung. Denn selbst wenn Lebensmittel verschwendet werden, zählen sie nicht immer automatisch zu jenen Lebensmittelabfällen, die statistisch erfasst werden. Dabei handelt es sich zum Teil um recht offensichtliche Fälle, die in den Zahlen dennoch nicht erscheinen, sagt Susanna Madajová.
2: Es gibt einen großen Bereich verschwendeter Lebensmittel, der derzeit jedoch nicht zu den Lebensmittelabfällen zählt. Das betrifft etwa die nicht geernteten essbaren Pflanzen auf den Feldern und in den Obstgärten, die häufig wieder in den Boden eingearbeitet oder in Biogasanlagen verwertet werden. Solche Lebensmittel tauchen in den Statistiken nicht auf. Nach unserer Gesetzgebung gehört außerdem auch Kompost aus der häuslichen Kompostierung nicht zu den Lebensmittelabfällen.
1: Viele Lebensmittel werden auch im Handel weggeworfen, obwohl sie eigentlich noch in vielen Fällen genießbar wären. Wenigstens ein kleiner Teil davon gelangt dennoch zu Menschen in Not, vor allem dank der Arbeit einiger Nichtregierungsorganisationen. Für die meisten von ihnen ist das allerdings nur eine Nebentätigkeit, die oft stark auf die Freiwilligenarbeit angewiesen ist. Organisatorisch ist diese Arbeit sehr anspruchsvoll. Es müssen strenge Hygiene- und Gesundheitsvorschriften eingehalten, verschiedene offizielle Genehmigungen eingeholt und überschüssige Lebensmittel oft sehr kurzfristig übernommen werden, nicht selten erst in den späten Abendstunden. Zudem wissen die Organisatoren im Voraus meist nicht, um welche Lebensmittel es sich handeln wird und in welchen Mengen sie anfallen. In Zukunft könnte dies systematischer werden, denn das nationale Projekt Redipum arbeitet an einem einheitlichen System für die Weiterverteilung überschüssiger Lebensmittel. Es soll auch die bisherige Lage erfassen und klären, wie viele Lebensmittel grundsätzlich gespendet werden könnten und wie viele derzeit tatsächlich gespendet werden. Alexandra Kolarik von der Plattform für Lebensmittelhilfe zufolge standen solche Daten bislang überhaupt nicht zur Verfügung.
3: Ich will offen sein, das Ausmaß der Beteiligung des Unternehmenssektors ist noch ziemlich gering. Wir haben versucht, die nötigen Zahlen für jene Organisationen zu ermitteln, die helfen und überschüssige Lebensmittel weiterverteilen. Auf dieser Grundlage können wir von etwa 3000 Tonnen weiterverteilter Lebensmittel pro Jahr sprechen. Damit konnte rund 70.000 Menschen in Not oder in schwierigen Lebenslagen geholfen werden. Die von uns erfassten Zahlen könnten allerdings nur etwa ein Drittel der tatsächlichen Hilfe ausmachen. In Wirklichkeit sind es also eher 8.000 bis 10.000 Tonnen pro Jahr. Aber auch das würde das vorhandene Potenzial höchstens zu 10% ausschöpfen.
1: Am besten wäre es natürlich, wenn Lebensmittelabfälle gar nicht erst entstünden. Dieses Ziel ist derzeit weltweit wohl noch zu ehrgeizig. Umso wichtiger ist es, die entstehenden Mengen zumindest schrittweise zu verringern. Wenn überschüssige Lebensmittel aber doch anfallen und nicht einmal mehr Menschen in Not zugutekommen, stellt sich die Frage, wie sie noch sinnvoll genutzt werden können. Auch hier gibt es eine gewisse Hierarchie, die sich an den Vorgaben der Europäischen Union orientiert. An erster Stelle steht die Vermeidung, danach folgen die Weitergabe, die Verfütterung an Tiere, die energetische Verwertung und erst zuletzt die Kompostierung oder Entsorgung. Ein interessantes Beispiel für die Nutzung aussortierter Lebensmittel aus Supermärkten gibt es auch in der Slowakei. Die Firma von Erik Nickmann verwendet sie zur Fütterung von Larven, die das Material in Biomasse umwandeln. Anschließend werden die Larven getrocknet und zu einem proteinreichen Mehl verarbeitet, das wiederum als Futtermittel für andere Tiere dienen kann. Es handelt sich also um eine effiziente Form der Verwertung von Abfällen unter Einhaltung strenger Hygienestandards. Als Nebenprodukt entsteht dabei außerdem ein natürlicher Dünger.
4: Auf einer Fläche von rund 100 Quadratmetern können wir täglich 300 bis 400 Kilogramm unverkaufter Lebensmittel verarbeiten, die sonst im Abfall landen würden. Aus diesem Material entsteht unser Insektenprotein, das anschließend in Futtermitteln genutzt wird. Aus einer Tonne unverkaufter Lebensmittel entstehen am Ende 8.000 bis 10.000 Eier. Es handelt sich also um einen geschlossenen Kreislauf. Aus überschüssigen Lebensmitteln aus dem Supermarkt wird Futter für Insekten, die anschließend als Futter für Geflügel dienen. Und die auf diese Weise erzeugten Lebensmittel kommen danach wieder in den Supermarkt zurück. Das ist reale Kreislaufwirtschaft, nicht bloß Marketing.
1: Nicht immer lassen sich überschüssige Lebensmittel jedoch noch als Tierfutter nutzen. In der Hierarchie der Verwertung folgt danach die nächste Stufe, die energetische Nutzung, also etwa ihr Einsatz in Biogasanlagen. Seit einigen Jahren wird in der Slowakei Küchenabfall aus Haushalten in braunen Containern getrennt gesammelt. Im Jahr 2023 war dieses System bereits für 91% der Haushalte in Mehrfamilienhäusern verfügbar, während in mehr als der Hälfte der Einfamilienhäuser weiterhin zu Hause kompostiert wurde. Der gesammelte Abfall kann auch in Biogasanlagen verwertet werden. Deren Kapazität liegt laut den öffentlich zugänglichen Unterlagen schon jetzt bei rund 250.000 Tonnen Küchenabfall pro Jahr. Tatsächlich eingesammelt wurden 2024 aber nur etwa 66.000 Tonnen. Die braunen Tonnen haben also zwar einen deutlichen Fortschritt gebracht, die vorhandenen Kapazitäten werden bislang jedoch nur zum Teil genutzt. Dass die Verwertung von Lebensmittelabfällen in Biogasanlagen immer wichtiger wird, sei jedoch auch mit Problemen verbunden, sagt Alexandra Kolarik von der Plattform für Lebensmittelhilfe.
3: Natürlich hat das seinen Sinn. Ich halte es jedoch für beunruhigend, dass dabei in vielen Fällen Verstöße gegen die Hierarchie der Abfallwirtschaft toleriert werden. Der Grund dafür ist, dass bestimmte Lebensmittel einen hohen energetischen Wert haben. Für Unternehmen ist es daher oft finanziell attraktiver, solche Lebensmittel in Biogasanlagen zu verwerten, statt sie noch für den menschlichen Konsum nutzbar zu machen. Das betrifft verschiedene Arten von Lebensmitteln, etwa Backwaren oder Süßigkeiten.
1: Susanna Madaeva und Alexandra Kolarik sind sich dennoch darin einig, dass die braunen Tonnen für Küchenabfälle bei der Trennung von Abfällen weiterhin ihren Sinn haben, weil sich diese anschließend effizient und im Sinne der Kreislaufwirtschaft verwerten lassen. Sie erinnern aber daran, dass noch immer rund 40% dessen, was wir wegwerfen, eigentlich essbar wäre. Mit etwas mehr Mühe ließe sich die Menge an Lebensmittelabfällen dementsprechend deutlich senken. Das war unser heutiges Magazin von Radio Slowakei International. Nikita Kramitschew am Mischpult und Rep Pavlovic am Mikrofon danken Ihnen fürs Zuhören und wünschen noch einen schönen Tag. Bis zum nächsten Mal. Auf Wiederhören.
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1: Guten Tag, am Mikrofon begrüßt Sie Marika Antaschowa.
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1: Präsident Pellegrini gratulierte dem ungarischen Staatschef Baka. Parlamentschef Rashi empfing den japanischen Botschafter Kawakami. Landwirtschaftsminister stellt Dürrepaket vor. Der slowakische Präsident Peter Pellegrini hat am Dienstag dem neu gewählten Staatschef Ungarns András Baka gratuliert. Er hoffe, ihn bald zu einem Besuch in der Slowakei begrüßen zu können, teilte die Präsidentschaftskanzlei mit. Pellegrini erklärte: Die Slowakei und Ungarn verbinden langjährige gute Nachbarschaft, eine gemeinsame Geschichte sowie feste zwischenmenschliche Beziehungen, die auf gegenseitigem Respekt, Vertrauen und einem offenen Dialog beruhen. Der slowakische Präsident zeigt sich überzeugt, dass beide Länder ihre Zusammenarbeit auf bilateraler Ebene sowie innerhalb der Visegrad-Gruppe und der EU weiter ausbauen werden, wo sie gemeinsame Prioritäten und die Verantwortung für ein koordiniertes Vorgehen verbinden. Der Vorsitzende des slowakischen Nationalrats Richard Rashi hat am Dienstag den außerordentlichen und bevollmächtigten Botschafter Japans in der Slowakei Yasuhiro Kawakami empfangen. Im Mittelpunkt des Treffens standen die Entwicklung der slowakisch-japanischen Beziehungen, die Stärkung der interparlamentarischen Zusammenarbeit sowie der Ausbau der Wirtschafts- und Investitionsbeziehungen zwischen beiden Ländern. Rashi würdigte die traditionell freundschaftlichen Beziehungen zwischen der Slowakei und Japan, die auf Werten wie Demokratie, Freiheit, Menschenrechten und der Achtung des Völkerrechts beruhen. Rashi betonte die Bedeutung japanischer Investitionen sowie das Potenzial für eine weitere Kooperation bei der Modernisierung der Industrie, der Dekarbonisierung, Innovationen und Technologien. Hierzulande sind 76 japanische Unternehmen tätig, die rund 13.000 Menschen beschäftigen. Das slowakische Landwirtschaftsministerium hat ein Paket von 8 Maßnahmen zur Abmilderung von Folgen der Dürre im Agrarsektor vorbereitet. Darüber informierte Landwirtschaftsminister Richard Takac am Dienstag. Als wichtigste Maßnahme bezeichnete der Ressortchef die Möglichkeit, bereits ab dem 15. September statt ab dem 1. November Vorschüsse auf Förderungen in Höhe von 200 Millionen Euro in Anspruch zu nehmen. Die Landwirte müssen der Landwirtschaftlichen Zahlungsagentur dabei das Vorliegen eines sogenannten Falls höherer Gewalt melden. Die EU-Kommission wird den Fall der verweigerten Eintragung einer in Österreich geschlossenen Ehe zweier slowakischer Staatsbürger gleichen Geschlechts weiterhin aufmerksam verfolgen. In einer Stellungnahme vom Dienstag für die Nachrichtenagentur der ASR erinnerte die EU-Kommission zugleich daran, dass die Urteile des Gerichtshofs der EU Vorrang vor dem nationalen Recht haben und von den Mitgliedstaaten vollständig umgesetzt werden müssen. Falls erforderlich, würde die EU-Kommission nach eigenen Angaben alle ihr zur Verfügung stehenden Instrumente nutzen. Das slowakische Innenministerium hatte dem Antrag von Ivan Novotny und Metod Spacek auf Eintragung ihrer im Jahr 2020 in Österreich geschlossenen Ehe in das besondere Personenstandsregister nicht stattgegeben. Der slowakische Justizrat hat auf seiner Sitzung am Dienstag Andrea Moravčíková zur Kandidatin für das Amt einer Richterin am Gerichtshof der EU gewählt. Ihre Kandidatur muss noch von der Regierung gebilligt werden. In ihrer Präsentation erklärte Moravčíková, dass sie sich neben ihrer Tätigkeit als Richterin am obersten Gerichtshof der Slowakei auch mit Fragen der Informationstechnologie aus der Perspektive des europäischen Rechts befasst. Ihrer Ansicht nach werden die digitale Gesellschaft und digitale Technologien zu einer der größten Herausforderungen für das europäische Recht. Um diesen Posten bewarb sich neben ihr auch der bisherige Richter am Gerichtshof der EU, Miroslav Gavalec, der dieses Amt seit 2021 ausübt. Die Nachrichten entstammen Meldungen der Presseagentur der ASR.
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1: Im vergangenen Jahr gab jedes Haushaltsmitglied in der Slowakei durchschnittlich 112 Euro pro Monat für Lebensmittel aus. Nach Angaben des Statistischen Amtes entspricht dies einem Viertel aller Ausgaben. Am meisten zahlte man für Nahrungsmittel in der Region Trnava, knapp 129 Euro, am wenigsten in der Region Bratislava, etwas mehr als 80 Euro. Dennoch gehen die Umsätze der Supermarktketten zurück. Im Vergleich zum Vorjahr sind sie bereits den dritten Monat in Folge niedriger. Entweder stagnieren die Umsätze oder Gewinne oder sie gehen zurück oder die Händler rutschen bereits in die Verlustzone, sagte der Vorsitzende der Slowakischen Allianz des modernen Handels, Martin Krajcovic. Die Händler sehen den Hauptgrund für die niedrigen Umsätze darin, dass die Einwohner der Slowakei sparen. Gleichzeitig geben sie laut Statistik mehr in Geschäften für Kleidung, Möbel und Elektronik aus, deren Umsätze stiegen um mehr als 4,5%. Die Ursache für diese Diskrepanz liegt laut einem Analysten darin, dass die Menschen weniger Geld zurücklegen. Darauf deuten auch die Daten der Slowakischen Nationalbank hin. Der Ökonom von der Fakultät für Volkswirtschaft der Wirtschaftsuniversität Bratislava, Pavel Škriniar, erklärt. Dahinter könnte man auch die Angst vor der Inflation sehen. Das heißt, wenn ich mir etwas heute leisten kann, werde ich nicht warten, bis es teurer wird, sondern finanziere den Kauf auch aus meinen Ersparnissen. Einige Einwohner der Slowakei legen auch aufgrund ihrer geringeren Kaufkraft weniger in ihre Einkaufswagen. Diese sinkt laut dem Analysten vor allem infolge der Auswirkungen der Konsolidierung und der Inflation. Nach Ansicht von Experten lässt sich die Kaufkraft nur durch wachstumsfördernde Maßnahmen steigern. Die Regierung will diese im Herbst als Teil eines Konsolidierungspakets vorstellen.
2: Guten Tag, liebe Hörerinnen und Hörer, und herzlich willkommen zum Magazin von Radio Slowakei International. Am Mischpult begrüßt Sie Nikita Kramitschow und am Mikrofon ist Juraj Pavlovic. In der heutigen Sendung besuchen wir zunächst Feuchtgebiete und Moore der Slowakei. Danach beschäftigen wir uns mit der Lebensmittelverschwendung. Wir wünschen Ihnen angenehmes Zuhören.
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2: Stellen Sie sich einen riesigen natürlichen Schwamm vor. Wenn Starkregen kommt, saugt er Millionen Liter Wasser auf und schützt so Straßen und Häuser vor Überschwemmungen. Und wenn die Sommerhitze das Land austrocknet, gibt er die Feuchtigkeit langsam wieder an die Natur ab. Die Rede ist nicht von einer modernen Erfindung der Ingenieure, sondern von Feuchtgebieten. Ihre enorme Bedeutung zeigt sich genau jetzt, wo in Mitteleuropa und auch in der Slowakei immer neue Temperaturrekorde aufgestellt werden und das Land gegen langanhaltende Dürreperioden kämpft. Auf dem Gebiet der Slowakei gibt es zahlreiche Feuchtgebiete, von den Schilfsümpfen im Süden bis zu den kühlen Moorlandschaften in der Region Orava. 14 davon gehören sogar zu den Feuchtgebieten von internationaler Bedeutung im Rahmen der Ramsar-Konvention. Während der diesjährigen außergewöhnlichen Hitze und Trockenheit blieben jedoch einige Feuchtgebiete ohne Wasser, so etwa in Semplin in der Ostslowakei. Die dortigen Sümpfe sind dabei ein wichtiger Lebensraum für einige seltene Vogelarten, die dort nun nicht brüten und kaum genügend Nahrung finden können. Ein solches ausgetrocknetes Feuchtgebiet liegt bei der Gemeinde Iškote. Normalerweise wird es vom Fluss Laborec mit Wasser versorgt, doch auch dieser führt in diesem Jahr nur wenig Wasser. Der Ornithologe Matej Repel von der Naturschutzorganisation SOS BirdLife Slovensko.
3: Niekdajší močiar sa teraz zmenil na takýto zarastený ruderál.
4: Der einstige Sumpf hat sich inzwischen in eine überwucherte Ruderalfläche verwandelt. Nun wartet er auf das nächste Hochwasser, damit hier wieder Leben einkehren kann. Früher brüteten hier mehrere Entenarten und nach entstand auch eine Kolonie von Grau- und Silberreihern. Die Wasservögel fanden hier dieses Jahr jedoch keine geeigneten Bedingungen vor. Deshalb kamen sie entweder gar nicht erst hierher oder sie mussten, wenn sie im Frühjahr angekommen waren, wieder weiterziehen und sich andere geeignete Lebensräume suchen.
2: Durch das Austrocknen der Feuchtgebiete sind nicht nur Vögel bedroht, sondern auch zahlreiche Amphibien. Doch auch unabhängig von der gegenwärtigen Trockenheit bestehen bereits seit langem Probleme für diese Lebensräume. Im Laufe des vergangenen Jahrhunderts sind viele Feuchtgebiete durch menschliche Eingriffe verschwunden. Ihr Verlust verschärft die Klimakrise, denn es werden dabei Treibhausgase freigesetzt. Der derzeit alarmierende Zustand ist jedoch nicht unumkehrbar. Eine Verbesserung ist allerdings ein langfristiger Prozess, der das Engagement von uns allen erfordert. Dass eine solche Wende auch in der Slowakei gelingen kann, zeigt beispielsweise der Žitavský Luh unweit der Stadt Vrable. Dieses Feuchtgebiet hält trotz der Trockenheit und der hohen Temperaturen weiterhin Wasser zurück. Die sei durch Reparatur der Schleusen sowie die Wiederherstellung ursprünglicher Flussarme gelungen, erklärt der dort tätige Naturschützer und Landwirt Jan Guk.
5: Dank týmto opatreniam sa nám podarilo v tom skorom jarnom období v priebehu februára a začiatku marca.
4: Dank dieser Maßnahmen ist es uns gelungen, hier bereits im Frühjahr, im Februar und im März ausreichend Wasser zurückzuhalten. Dadurch können wir dafür sorgen, dass dieses Feuchtgebiet weiterhin gut erhalten bleibt.
2: Experten schätzen, dass es in der Slowakei etwas mehr als 2300 Feuchtgebiete gibt. Sie unterscheiden sich stark voneinander, von Flussauen und Sümpfen bis hin zu Mooren. Gerade die Moore sind dabei besonders außergewöhnliche Ökosysteme. Gegen Ende der Eiszeit waren sie in der Naturlandschaft noch sehr weit verbreitet. Heute bedecken sie jedoch weltweit nur etwa 3% der Landfläche, was ungefähr 4 Millionen Quadratkilometern entspricht. In der Slowakei sind sie vor allem in der nördlich gelegenen Region Orava zu finden. Gerade dort herrschen günstige Bedingungen für ihre Entstehung, niedrige Temperaturen, viel Niederschlag und ein Flüschuntergrund. Dabei handelt es sich um einen lehmigen, kaum wasserdurchlässigen Untergrund, in den das Wasser nur schwer einsickern kann. Dies ist eine wichtige Voraussetzung für die Entstehung von Mooren, denn diese einzigartigen Ökosysteme sind durch ihren hohen Wassergehalt, nährstoffarme Bedingungen und saure Böden geprägt. Im Gegensatz zu anderen Feuchtgebieten sammeln sich in Mooren Pflanzenreste an, die sich nur unvollständig bzw. sehr langsam zersetzen. Der Grund dafür ist der dauerhaft wassergesättigte Boden, der sowohl durch das Grundwasser als auch durch die Niederschläge gespeist wird. Dieser Boden enthält kaum Sauerstoff und unter diesen sauerstoffarmen Bedingungen ist die Mineralisierung stark verlangsamt. Das hat verschiedene interessante Nebenwirkungen. So können Moore beispielsweise

0: Es ist wirklich ein einzigartiger Lebensraum.
1: Diese extremen Bedingungen machen es den meisten Lebewesen schwer, dort zu gedeihen. Für die Torfmoose jedoch bieten sie den idealen Lebensraum. Sie können Wasser wie ein Schwamm aufsaugen. Indem sie das Wasser speichern, schaffen sie ideale Bedingungen für ihr eigenes Wachstum und bilden dichte, teppichartige Strukturen. Während sich die unteren Teile des Torfmooses langsam zersetzen, wächst es an der Oberfläche weiter. Das tiefste bis jetzt entdeckte Moor in der Slowakei war 7 Meter tief und dementsprechend rund 7000 Jahre alt. Es lag im Westen des Landes in der Region Záhorie, wurde jedoch im Zuge des Torfabbaus zerstört. Ähnlich erging es auch anderen Moorgebieten, denn im Zuge der landwirtschaftlichen Bewirtung wurden sie über Jahrhunderte hinweg entwässert. Um die dort erhaltenen Moore zu schützen, sind 2 Faktoren entscheidend: die Wiedervernässung und die systematische Entfernung von Sträuchern und Bäumen. In Orava sei dies keineswegs einfach, sagt Botaniker Ivan Schuster.
2: Paradoxerweise glauben viele Menschen, dass es in Orava viel Wasser gibt, da es überall vorkommt und zu sehen ist. Eigentlich ist es aber umgekehrt, denn es gibt hier nur wenig Grundwasser, was auf den Flüschuntergrund zurückzuführen ist. Das Wasser verbleibt an der Oberfläche oder fließt direkt in die Flüsse ab.
1: Dem Institut für angewandte Ökologie Daphne zufolge befinden sich über 90% der slowakischen Moore in einem schlechten Zustand und sollten wiederhergestellt werden. Es gibt sie allerdings nicht nur in Orava, sondern auch in der Hohen Tatra und in der Zips. Noch in den 1960er Jahren erstreckten sie sich über 27.000 Hektar Land. Heute sind es nur noch rund 3.000 Hektar. Jahrhundertelang galten Moore als lebensfeindliche und unzugängliche Gebiete. Erst mit der Industrialisierung wurden sie zunehmend entwässert, um das gewonnene Land landwirtschaftlich nutzen und Torf abbauen zu können. Naturschützer versuchen nun, den Folgen dieser Entscheidungen aus der Vergangenheit entgegenzuwirken und die verbleibenden Moorlandschaften zu bewahren. Und nun eine kleine musikalische Pause. Sonja Horniakova mit ihrem Lied Havrani, die Raben.

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1: Die Lebensmittelverschwendung ist seit mehreren Jahrzehnten ein bedeutendes globales Problem, das sich bislang nur schwer eindämmen lässt. Nach Angaben der Ernährungs- und Landwirtschaftsorganisation der Vereinten Nationen geht etwa ein Drittel aller weltweit erzeugten Lebensmittel entlang der Versorgungskette verloren oder wird verschwendet. Das ist eine enorme Menge. Allein in der Europäischen Union werden laut Eurostat jedes Jahr mehr als 59 Millionen Tonnen Lebensmittel weggeworfen. Das entspricht 132 Kilogramm pro Person. Mehr als die Hälfte davon entsteht in privaten Haushalten. Das ist deutlich mehr als in der Herstellung oder Verarbeitung. Die Folgen reichen weit über volle Mülltonnen hinaus. Auf den ersten Blick mag das nicht sofort ersichtlich sein, doch die Ineffizienz entlang der Lebensmittelversorgungskette und beim Konsum hat erhebliche Folgen für Umwelt, Wirtschaft und Gesellschaft. Sie verursacht rund 16% der Treibhausgasemissionen innerhalb des EU-Lebensmittelsystems und kostet die europäische Wirtschaft jedes Jahr rund 132 Milliarden Euro. Gleichzeitig zeigt sich auch die soziale Dimension des Problems, denn fast 33 Millionen Menschen in der EU können sich nur jeden zweiten Tag eine vollwertige Mahlzeit leisten. Wie sich dieses Problem in der Slowakei zeigt, erklärt nun Susanna Madajová von der Bürgervereinigung Free Food.
2: Die jüngsten Zahlen für das Jahr 2023 liegen zwischenzeitlich vor. Demnach werden in der Slowakei pro Jahr 526.000 Tonnen Lebensmittelabfälle produziert. Das sind umgerechnet 97 Kilogramm pro Einwohner. Damit liegt das Land innerhalb der EU auf dem fünftniedrigsten Platz und somit unter dem europäischen Durchschnitt, in diesem Fall positiv betrachtet. Zugleich entfallen aber etwa 65 der 97 Kilogramm auf die Haushalte, also rund zwei Drittel. Berücksichtigt man ausschließlich den von Haushalten verursachten Abfall, liegt die Slowakei im europäischen Mittelfeld.
1: Die Lebensmittelabfälle entstehen jedoch nicht nur in den Haushalten, sondern in der ganzen Lebensmittelkette. Sie fallen schon in der Landwirtschaft an, außerdem bei der Herstellung und Verarbeitung von Lebensmitteln, im Handel und auch in Restaurants, Kantinen oder anderen Gastrobetrieben. Die privaten Haushalte machen zwar den größten Teil aus, sie sind aber bei weitem nicht der einzige Bereich, in dem Lebensmittel weggeworfen werden. Manchmal kommt es auch bei der Terminologie zu Verwirrung. Denn selbst wenn Lebensmittel verschwendet werden, zählen sie nicht immer automatisch zu jenen Lebensmittelabfällen, die statistisch erfasst werden. Dabei handelt es sich zum Teil um recht offensichtliche Fälle, die in den Zahlen dennoch nicht erscheinen, sagt Susanna Madajová.
2: Es gibt einen großen Bereich verschwendeter Lebensmittel, der derzeit jedoch nicht zu den Lebensmittelabfällen zählt. Das betrifft etwa die nicht geernteten essbaren Pflanzen auf den Feldern und in den Obstgärten, die häufig wieder in den Boden eingearbeitet oder in Biogasanlagen verwertet werden. Solche Lebensmittel tauchen in den Statistiken nicht auf. Nach unserer Gesetzgebung gehört außerdem auch Kompost aus der häuslichen Kompostierung nicht zu den Lebensmittelabfällen.
1: Viele Lebensmittel werden auch im Handel weggeworfen, obwohl sie eigentlich noch in vielen Fällen genießbar wären. Wenigstens ein kleiner Teil davon gelangt dennoch zu Menschen in Not, vor allem dank der Arbeit einiger Nichtregierungsorganisationen. Für die meisten von ihnen ist es allerdings nur eine Nebentätigkeit, die oft stark auf die Freiwilligenarbeit angewiesen ist. Organisatorisch ist diese Arbeit sehr anspruchsvoll. Es müssen strenge Hygiene- und Gesundheitsvorschriften eingehalten, verschiedene offizielle Genehmigungen eingeholt und überschüssige Lebensmittel oft sehr kurzfristig übernommen werden, nicht selten erst in den späten Abendstunden. Zudem wissen die Organisatoren im Voraus meist nicht, um welche Lebensmittel es sich handeln wird und in welchen Mengen sie anfallen. In Zukunft könnte dies systematischer werden, denn das nationale Projekt Redipum arbeitet an einem einheitlichen System für die Weiterverteilung überschüssiger Lebensmittel. Es soll auch die bisherige Lage erfassen und klären, wie viele Lebensmittel grundsätzlich gespendet werden könnten und wie viele derzeit tatsächlich gespendet werden. Alexandra Kolarik von der Plattform für Lebensmittelhilfe zufolge standen solche Daten bislang überhaupt nicht zur Verfügung.
3: Ich will offen sein, das Ausmaß der Beteiligung des Unternehmenssektors ist noch ziemlich gering. Wir haben versucht, die nötigen Zahlen für jene Organisationen zu ermitteln, die helfen und überschüssige Lebensmittel weiterverteilen. Auf dieser Grundlage können wir von etwa 3000 Tonnen weiterverteilter Lebensmittel pro Jahr sprechen. Damit konnte rund 70.000 Menschen in Not oder in schwierigen Lebenslagen geholfen werden. Die von uns erfassten Zahlen könnten allerdings nur etwa ein Drittel der tatsächlichen Hilfe ausmachen. In Wirklichkeit sind es also eher 8.000 bis 10.000 Tonnen pro Jahr. Aber auch das würde das vorhandene Potenzial höchstens zu 10% ausschöpfen.
1: Am besten wäre es natürlich, wenn Lebensmittelabfälle gar nicht erst entstünden. Dieses Ziel ist derzeit weltweit wohl noch zu ehrgeizig. Umso wichtiger ist es, die entstehenden Mengen zumindest schrittweise zu verringern. Wenn überschüssige Lebensmittel aber doch anfallen und nicht einmal mehr Menschen in Not zugutekommen, stellt sich die Frage, wie sie noch sinnvoll genutzt werden können. Auch hier gibt es eine gewisse Hierarchie, die sich an den Vorgaben der Europäischen Union orientiert. An erster Stelle steht die Vermeidung, danach folgen die Weitergabe, die Verfütterung an Tiere, die energetische Verwertung und erst zuletzt die Kompostierung oder Entsorgung. Ein interessantes Beispiel für die Nutzung aussortierter Lebensmittel aus Supermärkten gibt es auch in der Slowakei. Die Firma von Erik Nickmann verwendet sie zur Fütterung von Larven, die das Material in Biomasse umwandeln. Anschließend werden die Larven getrocknet und zu einem proteinreichen Mehl verarbeitet, das wiederum als Futtermittel für andere Tiere dienen kann. Es handelt sich also um eine effiziente Form der Verwertung von Abfällen unter Einhaltung strenger Hygienestandards. Als Nebenprodukt entsteht dabei außerdem ein natürlicher Dünger.
4: Auf einer Fläche von rund 100 Quadratmetern können wir täglich 300 bis 400 Kilogramm unverkaufter Lebensmittel verarbeiten, die sonst im Abfall landen würden. Aus diesem Material entsteht unser Insektenprotein, das anschließend in Futtermitteln genutzt wird. Aus einer Tonne unverkaufter Lebensmittel entstehen am Ende 8.000 bis 10.000 Eier. Es handelt sich also um einen geschlossenen Kreislauf. Aus überschüssigen Lebensmitteln aus dem Supermarkt wird Futter für Insekten, die anschließend als Futter für Geflügel dienen. Und die auf diese Weise erzeugten Lebensmittel kommen danach wieder in den Supermarkt zurück. Das ist reale Kreislaufwirtschaft, nicht bloß Marketing.
1: Nicht immer lassen sich überschüssige Lebensmittel jedoch noch als Tierfutter nutzen. In der Hierarchie der Verwertung folgt danach die nächste Stufe, die energetische Nutzung, also etwa ihr Einsatz in Biogasanlagen. Seit einigen Jahren wird in der Slowakei Küchenabfall aus Haushalten in braunen Containern getrennt gesammelt. Im Jahr 2023 war dieses System bereits für 91% der Haushalte in Mehrfamilienhäusern verfügbar, während in mehr als der Hälfte der Einfamilienhäuser weiterhin zu Hause kompostiert wurde. Der gesammelte Abfall kann auch in Biogasanlagen verwertet werden. Deren Kapazität liegt laut den öffentlich zugänglichen Unterlagen schon jetzt bei rund 250.000 Tonnen Küchenabfall pro Jahr. Tatsächlich eingesammelt wurden 2024 aber nur etwa 66.000 Tonnen. Die braunen Tonnen haben also zwar einen deutlichen Fortschritt gebracht, die vorhandenen Kapazitäten werden bislang jedoch nur zum Teil genutzt. Dass die Verwertung von Lebensmittelabfällen in Biogasanlagen immer wichtiger wird, sei jedoch auch mit Problemen verbunden, sagt Alexandra Kolarik von der Plattform für Lebensmittelhilfe.
3: Natürlich hat das seinen Sinn. Ich halte es jedoch für beunruhigend, dass dabei in vielen Fällen Verstöße gegen die Hierarchie der Abfallwirtschaft toleriert werden. Der Grund dafür ist, dass bestimmte Lebensmittel einen hohen energetischen Wert haben. Für Unternehmen ist es daher oft finanziell attraktiver, solche Lebensmittel in Biogasanlagen zu verwerten, statt sie noch für den menschlichen Konsum nutzbar zu machen. Das betrifft verschiedene Arten von Lebensmitteln, etwa Backwaren oder Süßigkeiten.
1: Susanna Madaeva und Alexandra Kolarik sind sich dennoch darin einig, dass die braunen Tonnen für Küchenabfälle bei der Trennung von Abfällen weiterhin ihren Sinn haben, weil sich diese anschließend effizient und im Sinne der Kreislaufwirtschaft verwerten lassen. Sie erinnern aber daran, dass noch immer rund 40% dessen, was wir wegwerfen, eigentlich essbar wäre. Mit etwas mehr Mühe ließe sich die Menge an Lebensmittelabfällen dementsprechend deutlich senken. Das war unser heutiges Magazin von Radio Slowakei International. Nikita Kramitschew am Mischpult und Rep Pavlovic am Mikrofon danken Ihnen fürs Zuhören und wünschen noch einen schönen Tag. Bis zum nächsten Mal. Auf Wiederhören.
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1: Guten Tag, am Mikrofon begrüßt Sie Marika Antaschowa.
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1: Präsident Pellegrini gratulierte dem ungarischen Staatschef Baka. Parlamentschef Rashi empfing den japanischen Botschafter Kawakami. Landwirtschaftsminister stellt Dürrepaket vor. Der slowakische Präsident Peter Pellegrini hat am Dienstag dem neu gewählten Staatschef Ungarns András Baka gratuliert. Er hoffe, ihn bald zu einem Besuch in der Slowakei begrüßen zu können, teilte die Präsidentschaftskanzlei mit. Pellegrini erklärte: Die Slowakei und Ungarn verbinden langjährige gute Nachbarschaft, eine gemeinsame Geschichte sowie feste zwischenmenschliche Beziehungen, die auf gegenseitigem Respekt, Vertrauen und einem offenen Dialog beruhen. Der slowakische Präsident zeigt sich überzeugt, dass beide Länder ihre Zusammenarbeit auf bilateraler Ebene sowie innerhalb der Visegrad-Gruppe und der EU weiter ausbauen werden, wo sie gemeinsame Prioritäten und die Verantwortung für ein koordiniertes Vorgehen verbinden. Der Vorsitzende des slowakischen Nationalrats, Richard Rashi, hat am Dienstag den außerordentlichen und bevollmächtigten Botschafter Japans in der Slowakei, Yasuhiro Kawakami, empfangen. Im Mittelpunkt des Treffens standen die Entwicklung der slowakisch-japanischen Beziehungen, die Stärkung der interparlamentarischen Zusammenarbeit sowie der Ausbau der Wirtschafts- und Investitionsbeziehungen zwischen beiden Ländern. Rashi würdigte die traditionell freundschaftlichen Beziehungen zwischen der Slowakei und Japan, die auf Werten wie Demokratie, Freiheit, Menschenrechten und der Achtung des Völkerrechts beruhen. Rashi betonte die Bedeutung japanischer Investitionen sowie das Potenzial für eine weitere Kooperation bei der Modernisierung der Industrie, der Dekarbonisierung, Innovationen und Technologien. Hierzulande sind 76 japanische Unternehmen tätig, die rund 13.000 Menschen beschäftigen. Das slowakische Landwirtschaftsministerium hat ein Paket von 8 Maßnahmen zur Abmilderung von Folgen der Dürre im Agrarsektor vorbereitet. Darüber informierte Landwirtschaftsminister Richard Takács am Dienstag. Als wichtigste Maßnahme bezeichnete der Ressortchef die Möglichkeit, bereits ab dem 15. September statt ab dem 1. November Vorschüsse auf Förderungen in Höhe von 200 Millionen Euro in Anspruch zu nehmen. Die Landwirte müssen der landwirtschaftlichen Zahlungsagentur dabei das Vorliegen eines sogenannten Falls höherer Gewalt melden. Die EU-Kommission wird den Fall der verweigerten Eintragung einer in Österreich geschlossenen Ehe zweier slowakischer Staatsbürger gleichen Geschlechts weiterhin aufmerksam verfolgen. In einer Stellungnahme vom Dienstag für die Nachrichtenagentur der ASR erinnerte die EU-Kommission zugleich daran, dass die Urteile des Gerichtshofs der EU Vorrang vor dem nationalen Recht haben und von den Mitgliedstaaten vollständig umgesetzt werden müssen. Falls erforderlich, würde die EU-Kommission nach eigenen Angaben alle ihr zur Verfügung stehenden Instrumente nutzen. Das slowakische Innenministerium hatte dem Antrag von Ivan Novotny und Metod Spacek auf Eintragung ihrer im Jahr 2020 in Österreich geschlossenen Ehe in das besondere Personenstandsregister nicht stattgegeben. Der slowakische Justizrat hat auf seiner Sitzung am Dienstag Andrea Moravčíková zur Kandidatin für das Amt einer Richterin am Gerichtshof der EU gewählt. Ihre Kandidatur muss noch von der Regierung gebilligt werden. In ihrer Präsentation erklärte Moravčíková, dass sie sich neben ihrer Tätigkeit als Richterin am obersten Gerichtshof der Slowakei auch mit Fragen der Informationstechnologie aus der Perspektive des europäischen Rechts befasst. Ihrer Ansicht nach werden die digitale Gesellschaft und digitale Technologien zu einer der größten Herausforderungen für das europäische Recht. Um diesen Posten bewarb sich neben ihr auch der bisherige Richter am Gerichtshof der EU, Miroslav Gavalec, der dieses Amt seit 2021 ausübt. Die Nachrichten entstammen Meldungen der Presseagentur der ASR.
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1: Im vergangenen Jahr gab jedes Haushaltsmitglied in der Slowakei durchschnittlich 112 Euro pro Monat für Lebensmittel aus. Nach Angaben des Statistischen Amtes entspricht dies einem Viertel aller Ausgaben. Am meisten zahlte man für Nahrungsmittel in der Region Trnava, knapp 129 Euro, am wenigsten in der Region Bratislava, etwas mehr als 80 Euro. Dennoch gehen die Umsätze der Supermarktketten zurück. Im Vergleich zum Vorjahr sind sie bereits den dritten Monat in Folge niedriger. Entweder stagnieren die Umsätze oder Gewinne oder sie gehen zurück oder die Händler rutschen bereits in die Verlustzone, sagte der Vorsitzende der Slowakischen Allianz des modernen Handels, Martin Krajcovic. Die Händler sehen den Hauptgrund für die niedrigen Umsätze darin, dass die Einwohner der Slowakei sparen. Gleichzeitig geben sie laut Statistik mehr in Geschäften für Kleidung, Möbel und Elektronik aus, deren Umsätze stiegen um mehr als 4,5%. Die Ursache für diese Diskrepanz liegt laut einem Analysten darin, dass die Menschen weniger Geld zurücklegen. Darauf deuten auch die Daten der Slowakischen Nationalbank hin. Der Ökonom von der Fakultät für Volkswirtschaft der Wirtschaftsuniversität Bratislava, Pavel Škriniar, erklärt. Dahinter könnte man auch die Angst vor der Inflation sehen. Das heißt, wenn ich mir etwas heute leisten kann, werde ich nicht warten, bis es teurer wird, sondern finanziere den Kauf auch aus meinen Ersparnissen. Einige Einwohner der Slowakei legen auch aufgrund ihrer geringeren Kaufkraft weniger in ihre Einkaufswagen. Diese sinkt laut dem Analysten vor allem infolge der Auswirkungen der Konsolidierung und der Inflation. Nach Ansicht von Experten lässt sich die Kaufkraft nur durch wachstumsfördernde Maßnahmen steigern. Die Regierung will diese im Herbst als Teil eines Konsolidierungspakets vorstellen.
2: Guten Tag, liebe Hörerinnen und Hörer, und herzlich willkommen zum Magazin von Radio Slowakei International. Am Mischpult begrüßt Sie Nikita Kramitschow und am Mikrofon ist Juraj Pavlovic. In der heutigen Sendung besuchen wir zunächst Feuchtgebiete und Moore der Slowakei. Danach beschäftigen wir uns mit der Lebensmittelverschwendung. Wir wünschen Ihnen angenehmes Zuhören.
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2: Stellen Sie sich einen riesigen natürlichen Schwamm vor. Wenn Starkregen kommt, saugt er Millionen Liter Wasser auf und schützt so Straßen und Häuser vor Überschwemmungen. Und wenn die Sommerhitze das Land austrocknet, gibt er die Feuchtigkeit langsam wieder an die Natur ab. Die Rede ist nicht von einer modernen Erfindung der Ingenieure, sondern von Feuchtgebieten. Ihre enorme Bedeutung zeigt sich genau jetzt, wo in Mitteleuropa und auch in der Slowakei immer neue Temperaturrekorde aufgestellt werden und das Land gegen langanhaltende Dürreperioden kämpft. Auf dem Gebiet der Slowakei gibt es zahlreiche Feuchtgebiete, von den Schilfsümpfen im Süden bis zu den kühlen Moorlandschaften in der Region Orava. 14 davon gehören sogar zu den Feuchtgebieten von internationaler Bedeutung im Rahmen der Ramsar-Konvention. Während der diesjährigen außergewöhnlichen Hitze und Trockenheit blieben jedoch einige Feuchtgebiete ohne Wasser, so etwa in Semplin in der Ostslowakei. Die dortigen Sümpfe sind dabei ein wichtiger Lebensraum für einige seltene Vogelarten, die dort nun nicht brüten und kaum genügend Nahrung finden können. Ein solches ausgetrocknetes Feuchtgebiet liegt bei der Gemeinde Iškote. Normalerweise wird es vom Fluss Laborec mit Wasser versorgt, doch auch dieser führt in diesem Jahr nur wenig Wasser. Der Ornithologe Matej Repel von der Naturschutzorganisation SOS BirdLife Slovensko.
3: Der einstige Sumpf hat sich inzwischen in eine überwucherte Ruderalfläche verwandelt. Nun wartet er auf das nächste Hochwasser, damit hier wieder Leben einkehren kann. Früher brüteten hier mehrere Entenarten und nach entstand auch eine Kolonie von Grau- und Silberreihern. Die Wasservögel fanden hier dieses Jahr jedoch keine geeigneten Bedingungen vor. Deshalb kamen sie entweder gar nicht erst hierher oder sie mussten, wenn sie im Frühjahr angekommen waren, wieder weiterziehen und sich andere geeignete Lebensräume suchen.
2: Durch das Austrocknen der Feuchtgebiete sind nicht nur Vögel bedroht, sondern auch zahlreiche Amphibien. Doch auch unabhängig von der gegenwärtigen Trockenheit bestehen bereits seit langem Probleme für diese Lebensräume. Im Laufe des vergangenen Jahrhunderts sind viele Feuchtgebiete durch menschliche Eingriffe verschwunden. Ihr Verlust verschärft die Klimakrise, denn es werden dabei Treibhausgase freigesetzt. Der derzeit alarmierende Zustand ist jedoch nicht unumkehrbar. Eine Verbesserung ist allerdings ein langfristiger Prozess, der das Engagement von uns allen erfordert. Dass eine solche Wende auch in der Slowakei gelingen kann, zeigt beispielsweise der Žitavský Luh unweit der Stadt Vrable. Dieses Feuchtgebiet hält trotz der Trockenheit und der hohen Temperaturen weiterhin Wasser zurück. Dieser jedoch Reparatur der Schleusen sowie die Wiederherstellung ursprünglicher Flussarme gelungen, erklärt der dort tätige Naturschützer und Landwirt Jan Gug.
4: Dank diesen Opatreniam sa nám podarilo v tom skorom jarnom období v priebehu februára a začiatku marca.
3: Dank dieser Maßnahmen ist es uns gelungen, hier bereits im Frühjahr, im Februar und im März ausreichend Wasser zurückzuhalten. Dadurch können wir dafür sorgen, dass dieses Feuchtgebiet weiterhin gut erhalten bleibt.
2: Experten schätzen, dass es in der Slowakei etwas mehr als 2300 Feuchtgebiete gibt. Sie unterscheiden sich stark voneinander, von Flussauen und Sümpfen bis hin zu Mooren. Gerade die Moore sind dabei besonders außergewöhnliche Ökosysteme. Gegen Ende der Eiszeit waren sie in der Naturlandschaft noch sehr weit verbreitet. Heute bedecken sie jedoch weltweit nur etwa 3% der Landfläche, was ungefähr 4 Millionen Quadratkilometern entspricht. In der Slowakei sind sie vor allem in der nördlich gelegenen Region Orava zu finden. Gerade dort herrschen günstige Bedingungen für ihre Entstehung, niedrige Temperaturen, viel Niederschlag und ein Flüschuntergrund. Dabei handelt es sich um einen lehmigen, kaum wasserdurchlässigen Untergrund, in den das Wasser nur schwer einsickern kann. Dies ist eine wichtige Voraussetzung für die Entstehung von Mooren, denn diese einzigartigen Ökosysteme sind durch ihren hohen Wassergehalt, nährstoffarme Bedingungen und saure Böden geprägt. Im Gegensatz zu anderen Feuchtgebieten sammeln sich in Mooren Pflanzenreste an, die sich nur unvollständig bzw. sehr langsam zersetzen. Der Grund dafür ist der dauerhaft wassergesättigte Boden, der sowohl durch das Grundwasser als auch durch die Niederschläge gespeist wird. Dieser Boden enthält kaum Sauerstoff und unter diesen sauerstoffarmen Bedingungen ist die Mineralisierung stark verlangsamt. Das hat verschiedene interessante Nebenwirkungen. So können Moore beispielsweise alte, von Menschen hergestellte Gegenstände konservieren. Und nicht nur das, erklärt Susanna Kertisova von der Verwaltung des Naturschutzgebietes Horná Orava.
5: Es fasziniert mich, wie gut sie in unsere Kulturlandschaft passen. Über 4.000 bis 5.000 Jahre hinweg hat sich dort Material angesammelt und ist erhalten geblieben. In den Mooren sind auch wertvolle genetische Informationen konserviert. Man kann aus ihnen sogar ablesen, wie sich das Klima im Laufe der Zeit verändert hat. Es ist wirklich ein einzigartiger Lebensraum.
2: Diese extremen Bedingungen machen es den meisten Lebewesen schwer, dort zu gedeihen. Für die Torfmoose jedoch bieten sie den idealen Lebensraum. Sie können Wasser wie ein Schwamm aufsaugen. Indem sie das Wasser speichern, schaffen sie ideale Bedingungen für ihr eigenes Wachstum und bilden dichte, teppichartige Strukturen. Während sich die unteren Teile des Torfmooses langsam zersetzen, wächst es an der Oberfläche weiter. Das tiefste bis jetzt entdeckte Moor in der Slowakei war 7 Meter tief und dementsprechend rund 7000 Jahre alt. Es lag im Westen des Landes in der Region Záhorie, wurde jedoch im Zuge des Torfabbaus zerstört. Ähnlich erging es auch anderen Moorgebieten, denn im Zuge der landwirtschaftlichen Bewirtung wurden sie über Jahrhunderte hinweg entwässert. Um die dort erhaltenen Moore zu schützen, sind 2 Faktoren entscheidend: die Wiedervernässung und die systematische Entfernung von Sträuchern und Bäumen. In Orava sei dies keineswegs einfach, sagt Botaniker Ivan Schuster.
6: Paradoxerweise glauben viele Menschen, dass es in Orava viel Wasser gibt, da es überall vorkommt und zu sehen ist. Eigentlich ist es aber umgekehrt, denn es gibt hier nur wenig Grundwasser, was auf den Flüschuntergrund zurückzuführen ist. Das Wasser verbleibt an der Oberfläche oder fließt direkt in die Flüsse ab.
2: Dem Institut für angewandte Ökologie Daphne zufolge befinden sich über 90% der slowakischen Moore in einem schlechten Zustand und sollten wiederhergestellt werden. Es gibt sie allerdings nicht nur in Orava, sondern auch in der Hohen Tatra und in der Zips. Noch in den 1960er Jahren erstreckten sie sich über 27.000 Hektar Land. Heute sind es nur noch rund 3.000 Hektar. Jahrhundertelang galten Moore als lebensfeindliche und unzugängliche Gebiete. Erst mit der Industrialisierung wurden sie zunehmend entwässert, um das gewonnene Land landwirtschaftlich nutzen und Torf abbauen zu können. Naturschützer versuchen nun, den Folgen dieser Entscheidungen aus der Vergangenheit entgegenzuwirken und die verbleibenden Moorlandschaften zu bewahren. Und nun eine kleine musikalische Pause. Sonja Horniakova mit ihrem Lied Havrani, die Raben.

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1: Die Lebensmittelverschwendung ist seit mehreren Jahrzehnten ein bedeutendes globales Problem, das sich bislang nur schwer eindämmen lässt. Nach Angaben der Ernährungs- und Landwirtschaftsorganisation der Vereinten Nationen geht etwa ein Drittel aller weltweit erzeugten Lebensmittel entlang der Versorgungskette verloren oder wird verschwendet. Das ist eine enorme Menge. Allein in der Europäischen Union werden laut Eurostat jedes Jahr mehr als 59 Millionen Tonnen Lebensmittel weggeworfen. Das entspricht 132 Kilogramm pro Person. Mehr als die Hälfte davon entsteht in privaten Haushalten. Das ist deutlich mehr als in der Herstellung oder Verarbeitung. Die Folgen reichen weit über volle Mülltonnen hinaus. Auf den ersten Blick mag das nicht sofort ersichtlich sein, doch die Ineffizienz entlang der Lebensmittelversorgungskette und beim Konsum hat erhebliche Folgen für Umwelt, Wirtschaft und Gesellschaft. Sie verursacht rund 16% der Treibhausgasemissionen innerhalb des EU-Lebensmittelsystems und kostet die europäische Wirtschaft jedes Jahr rund 132 Milliarden Euro. Gleichzeitig zeigt sich auch die soziale Dimension des Problems, denn fast 33 Millionen Menschen in der EU können sich nur jeden zweiten Tag eine vollwertige Mahlzeit leisten. Wie sich dieses Problem in der Slowakei zeigt, erklärt nun Susanna Madajová von der Bürgervereinigung Free Food.
2: Die jüngsten Zahlen für das Jahr 2023 liegen zwischenzeitlich vor. Demnach werden in der Slowakei pro Jahr 526.000 Tonnen Lebensmittelabfälle produziert. Das sind umgerechnet 97 Kilogramm pro Einwohner. Damit liegt das Land innerhalb der EU auf dem fünftniedrigsten Platz und somit unter dem europäischen Durchschnitt, in diesem Fall positiv betrachtet. Zugleich entfallen aber etwa 65 der 97 Kilogramm auf die Haushalte, also rund zwei Drittel. Berücksichtigt man ausschließlich den von Haushalten verursachten Abfall, liegt die Slowakei im europäischen Mittelfeld.
1: Die Lebensmittelabfälle entstehen jedoch nicht nur in den Haushalten, sondern in der ganzen Lebensmittelkette. Sie fallen schon in der Landwirtschaft an, außerdem bei der Herstellung und Verarbeitung von Lebensmitteln, im Handel und auch in Restaurants, Kantinen oder anderen Gastrobetrieben. Die privaten Haushalte machen zwar den größten Teil aus, sie sind aber bei weitem nicht der einzige Bereich, in dem Lebensmittel weggeworfen werden. Manchmal kommt es auch bei der Terminologie zu Verwirrung. Denn selbst wenn Lebensmittel verschwendet werden, zählen sie nicht immer automatisch zu jenen Lebensmittelabfällen, die statistisch erfasst werden. Dabei handelt es sich zum Teil um recht offensichtliche Fälle, die in den Zahlen dennoch nicht erscheinen, sagt Susanna Madajová.
2: Es gibt einen großen Bereich verschwendeter Lebensmittel, der derzeit jedoch nicht zu den Lebensmittelabfällen zählt. Das betrifft etwa die nicht geernteten essbaren Pflanzen auf den Feldern und in den Obstgärten, die häufig wieder in den Boden eingearbeitet oder in Biogasanlagen verwertet werden. Solche Lebensmittel tauchen in den Statistiken nicht auf. Nach unserer Gesetzgebung gehört außerdem auch Kompost aus der häuslichen Kompostierung nicht zu den Lebensmittelabfällen.
1: Viele Lebensmittel werden auch im Handel weggeworfen, obwohl sie eigentlich noch in vielen Fällen genießbar wären. Wenigstens ein kleiner Teil davon gelangt dennoch zu Menschen in Not, vor allem dank der Arbeit einiger Nichtregierungsorganisationen. Für die meisten von ihnen ist es allerdings nur eine Nebentätigkeit, die oft stark auf die Freiwilligenarbeit angewiesen ist. Organisatorisch ist diese Arbeit sehr anspruchsvoll. Es müssen strenge Hygiene- und Gesundheitsvorschriften eingehalten, verschiedene offizielle Genehmigungen eingeholt und überschüssige Lebensmittel oft sehr kurzfristig übernommen werden, nicht selten erst in den späten Abendstunden. Zudem wissen die Organisatoren im Voraus meist nicht, um welche Lebensmittel es sich handeln wird und in welchen Mengen sie anfallen. In Zukunft könnte dies systematischer werden, denn das nationale Projekt Redipum arbeitet an einem einheitlichen System für die Weiterverteilung überschüssiger Lebensmittel. Es soll auch die bisherige Lage erfassen und klären, wie viele Lebensmittel grundsätzlich gespendet werden könnten und wie viele derzeit tatsächlich gespendet werden. Alexandra Kolarik von der Plattform für Lebensmittelhilfe zufolge standen solche Daten bislang überhaupt nicht zur Verfügung.
3: Ich will offen sein, das Ausmaß der Beteiligung des Unternehmenssektors ist noch ziemlich gering. Wir haben versucht, die nötigen Zahlen für jene Organisationen zu ermitteln, die helfen und überschüssige Lebensmittel weiterverteilen. Auf dieser Grundlage können wir von etwa 3000 Tonnen weiterverteilter Lebensmittel pro Jahr sprechen. Damit konnte rund 70.000 Menschen in Not oder in schwierigen Lebenslagen geholfen werden. Die von uns erfassten Zahlen könnten allerdings nur etwa ein Drittel der tatsächlichen Hilfe ausmachen. In Wirklichkeit sind es also eher 8.000 bis 10.000 Tonnen pro Jahr. Aber auch das würde das vorhandene Potenzial höchstens zu 10% ausschöpfen.
1: Am besten wäre es natürlich, wenn Lebensmittelabfälle gar nicht erst entstünden. Dieses Ziel ist derzeit weltweit wohl noch zu ehrgeizig. Umso wichtiger ist es, die entstehenden Mengen zumindest schrittweise zu verringern. Wenn überschüssige Lebensmittel aber doch anfallen und nicht einmal mehr Menschen in Not zugutekommen, stellt sich die Frage, wie sie noch sinnvoll genutzt werden können. Auch hier gibt es eine gewisse Hierarchie, die sich an den Vorgaben der Europäischen Union orientiert. An erster Stelle steht die Vermeidung, danach folgen die Weitergabe, die Verfütterung an Tiere, die energetische Verwertung und erst zuletzt die Kompostierung oder Entsorgung. Ein interessantes Beispiel für die Nutzung aussortierter Lebensmittel aus Supermärkten gibt es auch in der Slowakei. Die Firma von Erik Nickmann verwendet sie zur Fütterung von Larven, die das Material in Biomasse umwandeln. Anschließend werden die Larven getrocknet und zu einem proteinreichen Mehl verarbeitet, das wiederum als Futtermittel für andere Tiere dienen kann. Es handelt sich also um eine effiziente Form der Verwertung von Abfällen unter Einhaltung strenger Hygienestandards. Als Nebenprodukt entsteht dabei außerdem ein natürlicher Dünger.
4: Auf einer Fläche von rund 100 Quadratmetern können wir täglich 300 bis 400 Kilogramm unverkaufter Lebensmittel verarbeiten, die sonst im Abfall landen würden. Aus diesem Material entsteht unser Insektenprotein, das anschließend in Futtermitteln genutzt wird. Aus einer Tonne unverkaufter Lebensmittel entstehen am Ende 8.000 bis 10.000 Eier. Es handelt sich also um einen geschlossenen Kreislauf. Aus überschüssigen Lebensmitteln aus dem Supermarkt wird Futter für Insekten, die anschließend als Futter für Geflügel dienen. Und die auf diese Weise erzeugten Lebensmittel kommen danach wieder in den Supermarkt zurück. Das ist reale Kreislaufwirtschaft, nicht bloß Marketing.
1: Nicht immer lassen sich überschüssige Lebensmittel jedoch noch als Tierfutter nutzen. In der Hierarchie der Verwertung folgt danach die nächste Stufe, die energetische Nutzung, also etwa ihr Einsatz in Biogasanlagen. Seit einigen Jahren wird in der Slowakei Küchenabfall aus Haushalten in braunen Containern getrennt gesammelt. Im Jahr 2023 war dieses System bereits für 91% der Haushalte in Mehrfamilienhäusern verfügbar, während in mehr als der Hälfte der Einfamilienhäuser weiterhin zu Hause kompostiert wurde. Der gesammelte Abfall kann auch in Biogasanlagen verwertet werden. Deren Kapazität liegt laut den öffentlich zugänglichen Unterlagen schon jetzt bei rund 250.000 Tonnen Küchenabfall pro Jahr. Tatsächlich eingesammelt wurden 2024 aber nur etwa 66.000 Tonnen. Die braunen Tonnen haben also zwar einen deutlichen Fortschritt gebracht, die vorhandenen Kapazitäten werden bislang jedoch nur zum Teil genutzt. Dass die Verwertung von Lebensmittelabfällen in Biogasanlagen immer wichtiger wird, sei jedoch auch mit Problemen verbunden, sagt Alexandra Kolarik von der Plattform für Lebensmittelhilfe.
3: Natürlich hat das seinen Sinn. Ich halte es jedoch für beunruhigend, dass dabei in vielen Fällen Verstöße gegen die Hierarchie der Abfallwirtschaft toleriert werden. Der Grund dafür ist, dass bestimmte Lebensmittel einen hohen energetischen Wert haben. Für Unternehmen ist es daher oft finanziell attraktiver, solche Lebensmittel in Biogasanlagen zu verwerten, statt sie noch für den menschlichen Konsum nutzbar zu machen. Das betrifft verschiedene Arten von Lebensmitteln, etwa Backwaren oder Süßigkeiten.
1: Susanna Madaeva und Alexandra Kolarik sind sich dennoch darin einig, dass die braunen Tonnen für Küchenabfälle bei der Trennung von Abfällen weiterhin ihren Sinn haben, weil sich diese anschließend effizient und im Sinne der Kreislaufwirtschaft verwerten lassen. Sie erinnern aber daran, dass noch immer rund 40% dessen, was wir wegwerfen, eigentlich essbar wäre. Mit etwas mehr Mühe ließe sich die Menge an Lebensmittelabfällen dementsprechend deutlich senken. Das war unser heutiges Magazin von Radio Slowakei International. Nikita Kramitschew am Mischpult und Rep Pavlovic am Mikrofon danken Ihnen fürs Zuhören und wünschen noch einen schönen Tag. Bis zum nächsten Mal. Auf Wiederhören.
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